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15: Ich bin Moritz Einzel. Das schwarz-rote Bundeskabinett geht heute in Klausur, und zwar in Neu-Hardenberg in Brandenburg. Die SPD-Minister wollen den Hitzeschutz zu einem Hauptthema machen. Außerdem geht es um die Wettbewerbsfähigkeit der deutschen Wirtschaft. Ein Aufbruchssignal erwartet die Bauindustrie. Hauptverbandsgeschäftsführer Müller sagte dem Redaktionsnetzwerk Deutschland, er erwarte eine Standort- und Investitionsstrategie, die zügig und ohne Parteiarithmetik umgesetzt wird. Am 6. September wird in Sachsen-Anhalt ein neuer Landtag gewählt. CDU-Ministerpräsident Schulze hat jetzt Unterstützung vom bayerischen Ministerpräsidenten Söder bekommen. Der sagte in Wernigerode im Harz, er unterstütze Schulze. Es sei in solchen Zeiten einfach gut, einen Ministerpräsidenten zu haben, der von Wirtschaft eine Ahnung hat. Die Pläne der in Umfragen klar führenden AfD seien dagegen das schlimmste wirtschaftliche Schredderprogramm, so Söder. Nach ihrer Südkorea-Reise hält Sachsens Sozialministerin Petra Köpping viele technische Entwicklungen im südkoreanischen Gesundheitswesen für nachahmenswert. Digitalisierung, KI und Robotik werde dort viel selbstverständlicher eingesetzt, erklärte die SPD-Politikerin. Sie habe zum Beispiel Roboter gesehen, die in Pflegeheimen gegen Einsamkeit eingesetzt werden. Man könne sich mit ihnen unterhalten und bekomme auch eine Reaktion, zeigte sich Köpping begeistert. Die USA erhöhen den wirtschaftlichen Druck auf den Iran. Laut Finanzminister Bessent gibt es neue Sanktionen gegen rund 60 Firmen und Personen. Die Strafmaßnahmen beziehen sich auf wichtige Bereiche wie Finanzen, Öl, Technologie und die Schifffahrt. Außerdem forderte Bessent andere Länder auf, sämtliche Wirtschaftsbeziehungen zum Iran abzubrechen. So soll das Regime in Teheran isoliert werden. Im DFB-Pokal sind die großen Überraschungen am Abend ausgeblieben. Regionalligist Halle verlor sein Erstrundenspiel gegen den Bundesligisten Schalke 2:5 nach Verlängerung. Zuvor hatte es Regionalligist Alt-Glienicke gegen den Zweitligisten Wolfsburg noch spannender gemacht. 3:3 nach Verlängerung, 5:6 im Elfmeterschießen, ganz knapp raus. Alt-Glienicke-Torwart Luis Maria Zwick bei Sky.
16: Ich glaube, wir waren gefühlt stehen K.O., eine Verlängerung machen, führen 3-mal und ja, kriegen es nicht über die Zeit, dann kommen wir ins Elfmeterschießen. Das ist maximal bitter. Ich glaube schon irgendwie, natürlich hatte Wolfsburg viel mehr Chancen, muss man nicht drumherum reden, aber ich glaube, wir haben es irgendwie vom Herzen her mehr verdient, aber sollte nicht sein. Aber ich bin trotzdem wirklich sehr, sehr stolz.
15: Außerdem verlor Drittligist Ferl gegen den Hamburger SV mit 0:3 und Drittligist Würzburg unterlag Köln mit 1:2.
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17: Tiefstemperaturen zwischen 11 und 7 Grad. Heute im Laufe des Tages zunächst viel Sonnenschein, später mehr Wolken, bis 25 Grad. Morgen wolkig, örtlich Schauer, ebenfalls bis 25 Grad. Übermorgen eine Mischung aus Sonne und Wolken, deutlich wärmer, bis 29 Grad.
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16: Ich bin Moritz Einzel. Zum Ende der Sommerpause kommt die Bundesregierung heute und morgen zu einer Klausurtagung zusammen. Bei dem Treffen im brandenburgischen Neu-Hardenberg soll der Fokus auf der Frage liegen, wie machen wir die Wirtschaft in Deutschland wieder flott. Außerdem soll es um die Konsequenzen aus den Hitzewellen dieses Sommers gehen. Konzern im Krisenmodus. Bei Volkswagen beginnt mit der Betriebsversammlung in der Wolfsburger Zentrale heute eine Serie von außerordentlichen Treffen zwischen Vorstand und Belegschaft. Die Arbeitnehmervertretung hat geladen und verlangt Klarheit von der Konzernführung mit Blick auf angekündigte Sparmaßnahmen. Tausende Stellen und 4 Werke sollen bei Europas größtem Autobauer in Gefahr sein. In den USA kann ein Dekret von Präsident Trump für eine erschwerte Briefwahl erstmal in Kraft treten. Der oberste Gerichtshof hat eine vorläufige Blockade der Pläne aufgehoben. Eine endgültige Entscheidung steht noch aus. Trumps Plan: Es sollen nur noch Bürgerinnen und Bürger per Briefwahl abstimmen können, die auf sogenannten Staatsbürgerschaftslisten stehen. Kritiker vermuten eine gezielte Benachteiligung demokratischer Wähler. Nach ihrer Südkorea-Reise hält Sachsens Sozialministerin Petra Köpping viele technische Entwicklungen im südkoreanischen Gesundheitswesen für nachahmenswert. Digitalisierung, KI und Robotik werde dort viel selbstverständlicher eingesetzt, erklärte die SPD-Politikerin. Sie habe zum Beispiel Roboter gesehen, die in Pflegeheimen gegen Einsamkeit eingesetzt werden. Man könne sich mit ihnen unterhalten und bekomme auch eine Reaktion, zeigte sich Köpping begeistert. Im DFB-Pokal ist Bundesliga-Aufsteiger Schalke 04 eine Runde weiter. Die Gelsenkirchner gewannen ihr Erstrundenspiel beim Fußballregionalligisten Hallescher FC mit 5:2 nach Verlängerung. Zur Halbzeit lag erstmal Halle in Führung, da galt es, einen kühlen Kopf zu bewahren. Schalke-Trainer Miron Muslic bei Sky.
17: Den Kopf ja nicht verlieren, weil es heute schon nochmal richtig laut und richtig intensiv war. Und es gibt ihnen schon nochmal so die zweite, dritte Luft. Aber das haben wir dann hervorragend gemacht in der zweiten Halbzeit. Das Spiel komplett gedreht, um dann in den 90. nochmal das 2:2 zu bekommen. Es war sehr schwierig, aber es ist irgendwie so Schalke. Nichts ist einfach bei uns, aber wir schaffen es immer wieder und ich mag das.
16: Regionalligist Alt-Glienicke scheiterte ganz knapp am Zweitligisten Wolfsburg 8:9 nach Elfmeterschießen. Drittligist Verl unterlag dem Hamburger SV mit 0:3 und Drittligist Würzburg verlor 1:2 gegen Köln.
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19: Tiefstemperaturen zwischen 11 und 7 Grad. Heute im Laufe des Tages zunächst viel Sonnenschein, später mehr Wolken, bis 25 Grad. Morgen wolkig, örtlich Schauer, ebenfalls bis 25 Grad. Übermorgen eine Mischung aus Sonne und Wolken, deutlich wärmer, bis 29 Grad.
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18: Ich bin Moritz Einzel. Guten Morgen. Die politische Sommerpause geht zu Ende. Das schwarz-rote Bundeskabinett geht heute in Klausur, und zwar in Neuhardenberg in Brandenburg. Die SPD-Minister wollen den Hitzeschutz zu einem Hauptthema machen. Außerdem geht es darum, wie die Wettbewerbsfähigkeit der deutschen Wirtschaft gestärkt werden kann. Am 6. September wird in Sachsen-Anhalt ein neuer Landtag gewählt. CDU-Ministerpräsident Schulze hat jetzt Unterstützung vom bayerischen Ministerpräsidenten Söder bekommen. Der sagte in Wernigerode im Harz, es sei in solchen Zeiten einfach gut, einen Ministerpräsidenten zu haben, der von Wirtschaft eine Ahnung hat. Die Pläne der in Umfragen klar führenden AfD seien dagegen das schlimmste wirtschaftliche Schredderprogramm, so Söder. Nach ihrer Südkorea-Reise hält Sachsens Sozialministerin Petra Köpping viele technische Entwicklungen im südkoreanischen Gesundheitswesen für nachahmenswert. Digitalisierung, KI und Robotik werde dort viel selbstverständlicher eingesetzt, erklärte die SPD-Politikerin. Sie habe zum Beispiel Roboter gesehen, die in Pflegeheimen gegen Einsamkeit eingesetzt werden. Man könne sich mit ihnen unterhalten und bekomme auch eine Reaktion, zeigte sich Köpping begeistert. Die USA erhöhen den wirtschaftlichen Druck auf den Iran. Laut Finanzminister Bessent gibt es neue Sanktionen gegen rund 60 Firmen und Personen. Die Strafmaßnahmen beziehen sich auf wichtige Bereiche wie Finanzen, Öl, Technologie und die Schifffahrt. Außerdem forderte Bessent andere Länder auf, sämtliche Wirtschaftsbeziehungen zum Iran abzubrechen. So soll das Regime in Teheran isoliert werden. Der hallische FC hat in der ersten DFB-Pokalrunde eine Überraschung verpasst. Der Fußball-Regionalligist verlor gegen den Bundesliga-Aufsteiger Schalke 04 mit 2:5 nach Verlängerung. In der halben Stunde extra bewies Schalke viel Widerstandskraft. Trainer Miron Muslic.
19: Kühlkopf bewahrt, nachgelegt, dass da ja noch keine Hoffnung mehr entstehen kann für Halle. Und am Ende des Tages verdient gewonnen. 120 Minuten waren nicht geplant, aber Respekt umso mehr an Halle, die einfach diesen Pokalfight uns gegeben haben.
18: Die weiteren Ergebnisse: Alt-Glienicke aus der Regionalliga gegen Wolfsburg 8:9 nach Elfmeterschießen, Ferl gegen den Hamburger SV 0:3 und Würzburg gegen Köln 1:2.
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20: Ja, Würzburg gegen Köln. Was war es? 1:2?
21: So. Ja, ja.
20: Ja? So. Was haben wir denn für eine Wetterwürze heute? Es sieht ganz gut aus. Es wird ein schöner Tag.
21: Genau.
20: Dieser 25. August.
21: Mhm. Schöner Sommertag mit ziemlich viel Sonnenschein. Immerhin bis zu 9 Sonnenstunden heute. Temperaturen um 24 Grad. Niederschlagswahrscheinlichkeit liegt gerade mal bei 0-5%. Also es sollte ein trockener Tag werden. Und morgen wird es sogar noch schöner. Morgen richtig viel Sonne, bis zu 29 Grad örtlich. Am Donnerstag steigt dann langsam das Schauer- und Gewitterrisiko. Aber bis dahin wirklich erstmal sehr, sehr schön.
20: Sehr gut. Dann gucken wir nochmal auf die Straßen so früh am Tag, beziehungsweise wir sind eigentlich schon mitten in der Nacht.
21: Es gibt eine Meldung von der A14 gerade, Magdeburg Richtung Leipzig. In Höhe Rastplatz Petersberg West, ein defekter LKW auf der rechten Spur. Da bitte aufpassen, ansonsten dürfte es aber im Moment noch rollen. Wenn Sie doch schon irgendwo was haben, was stört auf den Straßen, dann können Sie sich gerne melden. Die Nummer ist kostenlos, wie Sie es kennen, 03x800 und die 4.
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21: Oh, ja.
20: Und wir dürfen wieder gemeinsam mit euch und Ihnen in den Morgen starten. Es ist jetzt 6:05. Herrlich, ja?
21: Also wunderbar. Also ja, wirklich, ich dachte heute früh um 3, als der Wecker geklingelt hat, dachte ich, endlich, Gott sei Dank, die Bettdecke wegschlagen, aufstehen. Ja. Was für ein tolles Gefühl.
20: Das ist schon ein großes Glück.
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1: Für jeden Menschen gibt es einen bestimmten Grund, hier zu sein. Die eigene Bestimmung gleicht, wenn es gut läuft, auch einer Berufung. Manchen wird diese Bestimmung allerdings erst viele Jahre später bewusst, vielleicht sogar erst kurz vor Lebensende, anderen überhaupt nicht. Sie verpassen das, was hätte sein können. Vielleicht kennen Sie ja diesen Spruch, wer die Erfolgsleiter nach oben klettert, sollte darauf achten, dass die Leiter auch am richtigen Gebäude steht. Denn was nützt es, wenn wir ganz nach oben kommen, dann aber merken, wir haben in die falschen Bereiche investiert, haben uns vielleicht zu wenig um unsere Lieben gekümmert oder zu wenig Zeit mit wirklich guten Dingen verbracht. Genau zu schauen, was Ihre Bestimmung gut tut, kann der Schlüssel zum Erfolg sein. Für den einen ist es die Familie, für den anderen ein Hilfsprojekt, der dritte fühlt sich wohl, für die Gemeinschaft etwas zu organisieren. Wir haben alle unsere Talente und einen Lebensplan. Hören Sie also gut in sich hinein und richten Sie Ihre Ziele genau darauf aus. Viel Erfolg dabei!
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0: Minuten kompakt mit Frederik Seifert. Guten Morgen. Bei den Elbe-Flugzeugwerken werden demnächst Hubschrauber der Bundeswehr gewartet. Der Vertrag umfasst unter anderem regelmäßige Inspektionen und läuft über 7 Jahre. Nach einem Zeugenaufruf bei Kripo Live sind mehrere Hinweise zu den beschädigten Felsen und Denkmälern in der Sächsischen Schweiz eingegangen. Sie werden nun geprüft. Es geht um die eingeritzten Initialen J+D. Das Bundeskabinett geht heute nach der Sommerpause in Klausur, und zwar in Neu-Hardenberg in Brandenburg. Hauptthemen werden die Wettbewerbsfähigkeit der deutschen Wirtschaft und der Hitzeschutz. Die USA erhöhen den wirtschaftlichen Druck auf den Iran. Laut Finanzminister Bessent gibt es neue Sanktionen gegen rund 60 Firmen und Personen. So soll das Regime in Teheran isoliert werden. Und der Heidehof in Dippoldeswalde macht Ende Oktober dicht. Die Betreiber der beliebten Ausflugsgaststätte gehen in den Ruhestand. Ihre Suche nach einem Nachfolger blieb ohne Erfolg.
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3: Einen wunderschönen guten Morgen. Ich finde, man merkt, wenn man früh rausgeht, dass der Sommer sich so langsam verabschiedet. Aber die Temperaturen tagsüber, die werden wieder sehr, sehr schön. Vor allem die nächsten Tage. 24 Grad heute. Viel Sonnenschein heute. Morgen der Tag wird sogar noch ein Stückchen schöner, noch ein Stückchen sommerlicher. Mit Höchstwerten streckenweise so um die 28, 29 Grad. Auch am Donnerstag legt der Sommer nochmal so richtig los mit 29, 30 Grad. Die Höchstwerte allerdings können dann im Tagesverlauf auch mal Gewitter oder mal ein Schauer runterkommen. Und auf den Straßen, da haben wir jetzt momentan nichts verstört. Ich wünsche eine gute Fahrt. Kommen Sie erstmal gut rein.
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5: 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Dann wünschen wir Ihnen jetzt erstmal einen guten Morgen. Einen schönen Dienstag heute, 25. August, jetzt kurz vor 5:30.
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0: Schönen guten Morgen. Es ist 6:04. Dienstag. Und wir haben hier gerade mal über ein schönes Wort diskutiert oder ein komisches Wort, nämlich Zimtziege. Ja, ist ja irgendwie so ein Schimpfwort. Und ja, haben uns gefragt, wo kommt das eigentlich her? Und wenn's eine weiß, dann ist es Christine, also nicht die Zimtziege, sondern dann ist es die Christine, unser Lehrerkind. Erklär das Wort mal ganz kurz.
1: Also als Zimtzicke oder Zimtziege bezeichnen wir ja eine nörgelnde, zickige Person. Zicke oder Ziege ist klar, da geht's ums Meckern. Mit dem Zimt ist allerdings nicht das Gewürz gemeint, sondern Zimt stammt historisch aus dem Rotwelschen, eine alte Gaunersprache, und da bedeutete Zimt so viel wie Gold oder Geld. Seit dem 19. Jahrhundert wurde das dann aber mundartlich ins Gegenteil verkehrt und meinte schließlich wertloses Zeug, Plunder, Zimt. Somit ist die Zimtzicke eine Person, die wegen jedes Zimts, jeder Nichtigkeit rumzickt.
0: Okay, wieder was gelernt. Dankeschön, Christine.
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0: 9 nach halb 6.
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2: Einen wunderschönen guten Morgen. Ja, zum Tagesstart ist noch ziemlich frisch, aber es entwickelt sich in sehr angenehme Richtungen. Heute so 25, 26 Grad. Viel Sonnenschein gibt's den ganzen Tag und auf den Straßen ist auch noch alles ruhig. Aber vielleicht haben Sie schon irgendwas gesehen, was stört. Dann sagen Sie gerne Bescheid. 03 mal 800 und die 4 ist die Nummer.
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0: gleich. Eldin, es ist 6:11. Am Dienstagmorgen. Heute beginnen bei Volkswagen die Betriebsversammlungen. Bei denen will sich der Vorstand ja zu möglichen Sparplänen äußern. Angekündigt waren ja bereits deutliche Verschärfungen. Es geht um zehntausende Arbeitsplätze. Morgen ist VW-Chef Oliver Blume dann in Sachsen. Was heute sonst noch wichtig ist und wichtig wird, das erfahren Sie auch gleich bei uns in den Nachrichten.
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4: Mit Frederik Seifert, guten Morgen. Bei den Elbe Flugzeugwerken werden demnächst Hubschrauber der Bundeswehr gewartet. Der Vertrag umfasst unter anderem regelmäßige Inspektionen und läuft über 7 Jahre, teilte das Unternehmen mit. Die ersten Helikopter vom Typ NH90 werden in Kürze am Dresdner Airport erwartet. Die Flugzeugwerke hatten vor ein paar Jahren schon einmal Bundeswehrhubschrauber gewartet, damals noch als Subunternehmen. Diesmal sind die Dresdner direkter Vertragspartner des Heeres. Zum Finale der Freibadsaison laden die Dresdner Bäder zu 2 Veranstaltungen, die es so bisher noch nicht gegeben hat. Diesen Donnerstag geht's los, dann steigt im Arnoldbad eine Afterwork-Party. Anke Wolf berichtet.
5: Gefeiert wird ab 18 Uhr im und am Wasser. Und am 2. September-Wochenende dürfen alle Hunde im Naturbad Mockritz baden. Dann sind die Hundebadetage geplant, die es künftig regelmäßig geben soll. Die Dresdner Bäder kommen damit den Wünschen vieler Hundebesitzer nach. Auf dem weitläufigen Gelände in Mockritz mit dem Naturteich finden große und kleine Vierbeiner beste Voraussetzungen, um sich auszutoben. Tickets für beide Veranstaltungen gibt's bereits online.
4: Das schwarz-rote Bundeskabinett geht heute in Klausur und zwar in Neu-Hardenberg in Brandenburg. Mehr von Moritz Einzel.
6: Die SPD-Minister wollen den Hitzeschutz zu einem Hauptthema machen. Außerdem geht es um die Wettbewerbsfähigkeit der deutschen Wirtschaft. Ein Aufbruchssignal erwartet die Bauindustrie. Hauptverbandsgeschäftsführer Müller sagte dem Redaktionsnetzwerk Deutschland, er erwarte eine Standort- und Investitionsstrategie, die zügig und ohne Parteiarithmetik umgesetzt wird.
4: Die Briefwahl ist sicher, das hat die Landeswahlleiterin von Sachsen-Anhalt, Diekmann, betont. Sie wies Spekulationen zurück, wonach die Briefwahl leicht manipulierbar sei. AfD-Co-Chef Chrupalla hatte zuvor Zweifel daran gesät, dass bei der Briefwahl alles mit rechten Dingen zugeht. Am 6. September wird in Sachsen-Anhalt ein neuer Landtag gewählt. Die AfD liegt in Umfragen klar vorne. Im Osterzgebirge schließt eine beliebte Ausflugsgaststätte bald ihre Türen. Der Heidehof in Dippoldeswalde macht Ende Oktober dicht. Die Betreiber gehen in den Ruhestand. Lange haben sie nach einem Nachfolger gesucht, allerdings ohne Erfolg. Das Gebäude ist auch bereits verkauft. Der Heidehof wird künftig ein Bürohaus.
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7: Einen wunderschönen guten Morgen. Heute am 25. August 1810 bekam er der britische Händler Peter Durand das Patent auf die Konservendose. Und warum ich das erzähle, ich finde ja dieses schöne Wetter, den Sonnenschein, das sollte man auch irgendwie konservieren können. Klappt leider nicht, aber naja, vielleicht ist es deswegen umso schöner. Man freut sich über den Sonnenschein, den gibt's heute den ganzen Tag. Die Temperaturen tagsüber auch sehr angenehm, sehr sommerlich, 25, 26 Grad. Morgen der Tag wird sogar noch ein Stück schöner, so 28, 29 Grad sind da stellenweise schon drin, auch da viel Sonnenschein. Und auch am Donnerstag bleiben die Temperaturen sommerlich und auf den Straßen läuft auch noch alles störungsfrei.
0: Ja, danke schön, Miri.
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0: Ja, dann kann's ja losgehen. Ich wünsche Ihnen einen schönen guten Morgen. Tollen Start in den Dienstag, 6 Minuten vor 6 jetzt.
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0: 4 Minuten nach 6.
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2: Ja, und da gehen jetzt an der Stelle mal Grüße an das Team vom Dresdner Stadtsportbund. Genau heute in einer Woche, also Dienstag, den 1. September, gibt es im Ostrapark wieder das Fest der Begegnung. Es geht um Bewegung und Inklusion. Die Dresden Monarchs zum Beispiel sind mit am Start. Der Verband der Körperbehinderten der Stadt Dresden mit Boccia. Der SV Motor Mikten mit inklusivem Tischtennis. Sitzvolleyball gibt's. Der Eissportclub Dresden präsentiert sich und also nächste Woche Dienstag ab um 4.
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0: Und wir haben noch nachträgliche Geburtstagsgrüße.
1: Oh, Grüße.
0: Hm? Und zwar an die, die Silvia hat uns geschrieben, das ist die Mama. Ragnar, Tore und Finja sind nämlich gestern 10 Jahre alt geworden. Oh. Haben gestern Geburtstag gefeiert. Drillinge. Und da wollen wir Drillinge, genau. Geil. Ragnar, Tore und Finja. Und alle drei haben gestern eine tolle Geburtstagsparty gehabt und wir wollen nachträglich noch mal ein paar liebe Grüße hinterher schicken.
2: Happy Birthday.
3: Happy Birthday.
2: Das ist ja toll.
0: Drillinge gibt es, glaube ich, nicht so oft, oder?
3: Nee.
0: Also wahrscheinlich ist schon was Besonderes.
1: Ja. Tim guckt gleich so genervt, denkt sich, oh Gott, alles dreimal gleichzeitig.
2: Oh, nein, ist doch schön, ist doch süß. Wir arbeiten dran. Mal gucken. So. Jetzt schauen wir mal.
3: Nein, ich bin jetzt auch etwas verwirrt, muss ich ganz ehrlich sagen. Na Mensch, toi, toi, toi.
2: Nee, Drillinge ist selten. Vierlinge kommen auch vor, aber es ist noch seltener. Wir waren letztens an der Ostsee jetzt, letztes Wochenende. Mhm. Und da hatte Miri erzählt, da gab es eine Familie mit Vierlingen. Die haben dann von der Regierung ein Haus an der Ostsee bekommen dafür, ja?
3: Die haben ein Riesenhaus an der Ostsee geschenkt bekommen.
2: Siehste?
3: Und genau, ich kann mich nur erinnern, einer hieß Carsten und das Mädchen hieß Birgit.
2: Mhm. Okay.
3: Aber die anderen kann ich mich nicht mehr dran erinnern.
0: Achso, die haben ein Hausgeschenk gekriegt?
3: Die haben ein Hausgeschenk bekommen, ja. Weil Vierlinge einfach was ganz Besonderes war. Die waren auch ständig bei Erich Honecker und so. Das haben sie auch immer
0: als früher.
2: Also das war ja
0: erstmal
2: noch zu tun.
0: Ja. Ich dachte,
2: Erich
0: lebt noch.
3: Hausgeschenkt.
2: Die Zeit
3: ist vorbei.
2: Heute haben wir nichts mehr zu verschenken.
3: Nee.
2: Ja. Jetzt haben wir nur noch die Kaffeefrage. Das heißt, auch da wird einem nichts geschenkt. Wie ist der Stand?
0: 6:8 der Punktestand für euch.
2: Für uns, für das Team André. Aber das kann sich ja ganz schnell ändern. Tim hat eine Frage.
1: Ja.
2: Wer falsch antwortet, muss Kaffee kochen fürs ganze Team.
1: Ich habe am Wochenende ein altes Beet übrigens umgegraben.
2: Mhm.
1: Und da kamen auch Drillinge zum Vorschein.
2: Ah ja.
0: Die dünnsten Bauern haben die größten Kartoffeln, du weißt.
1: Genau. So, also heute ist der Bananensplit-Tag. Bananensplit, die Eisspeise mit der längst geteilten Banane. Um sie standesgemäß zu servieren, benötigt man A. ein Kanu, B. ein Boot oder C. eine Gondel.
3: Entschuldige bitte, was war jetzt die Frage?
1: Bananensplit.
2: Da liegt eine lange Banane drin und das Eis dann so drauf.
1: Genau.
3: Ja. So.
1: Und um das also standesgemäß zu servieren, was benötigt man da?
3: Ja.
1: Ein Kanu, ein Boot oder eine Gondel?
0: Ich nehme die Gondel.
2: Hätte ich auch gesagt.
0: Ich ja, aber hinten.
2: Ja.
0: Und mit Eisbechern kenne ich mich aus.
3: Nee, aber da muss ich dir den Zahn ziehen. Eine Gondel ist es nicht.
2: Also ich bin jetzt nicht so der Bananensplit-Typ. Ich bin eher so Erdbeereisbecher oder Spaghetti-Eis. Ist jetzt auch so. Spaghetti-Eis mag ich.
0: Das war jetzt nicht die Frage, was mag André Hart, sondern
2: hättest du nicht was zu Spaghetti-Eis fragen können, Tim?
1: Ja,
2: hätte ich dir alles beantworten können.
1: Gibt bestimmt auch einen Spaghetti-Eis-Tag.
2: Ach, irgendwann. Aber heute ist ja Bananensplit-Tag. Da lässt sich dann so ein Quatsch einfallen. Also Gondel, Kanu oder Boot?
1: Genau.
2: Gondel ist weg.
3: Ja. Gondel also, kommt auch nicht in Frage.
2: Nehmen wir einfach das Boot.
3: Naja, also ich weiß, ich kenne die Form, also ich sehe es genau vor mir.
2: Ja.
3: Ich weiß bloß nicht, was unterscheidet ein Boot vom Kanu? Weil ich glaube, es ist ein Kanu. Das ist so, wie so diese Papierhüte, die man so bastelt. Also hinten so
2: Kanu,
3: spitz.
2: Ja.
3: Also ich glaube, es ist eher ein Kanu, ehrlich gesagt.
2: Ja, Kanu hat so irgendwie. So ein bisschen flacher. Ne?
3: Weil ein Boot ist ja eher breit und so, und ein Kanu ist eher so spitz. Und ist
2: ja,
3: eher,
2: stimmt.
3: Also ist immer so ein Bananensplit.
2: Ein Kanu ist vorne und hinten spitz, während ein Boot, glaube ich, am Bug dann eher gerade ist und nur vorne spitz.
3: Ja,
2: also Boot scheidet aus, dann doch Kanu. Ja, wir sind uns sicher, es ist ein Kanu. Der Bananensplit wird im Kanu serviert.
1: Okay.
3: Wenn es jetzt eine Gondel ist, flipp ich aus.
1: Alle
0: viele Worte für eine falsche Antwort.
2: So, viele Worte für eine falsche Antwort. Okay, Tim.
1: Bananensplit wird klassisch auf einem länglichen, leicht gewölbten Teller serviert, der wegen seiner Form auch genannt wird Boot.
2: Wie jetzt?
1: Durchläufer. Einfach das Boot.
2: Ach, es wird das Boot genannt.
1: Genau.
2: Ach, das ist doch Quatsch.
1: Naja. Tja, ich kann es nicht ändern. So nennt man es in der Fachsprache.
2: Große Sprachlosigkeit, ja.
3: Naja.
2: Da macht der Tim mal Kaffee und wir haben uns ja alle ganz schön blamiert. Kurz nach 7:15. Schönen guten Morgen, schönen Dienstag. Machen wir ein bisschen Kate Ryan jetzt hier alles.

0: Generation des Enchanté, was da immer hilft, ist mal wieder ins Kino zu gehen. Und wirklich, in Deutschland gehen wieder mehr Menschen ins Kino. In der ersten Jahreshälfte wurden fast 20% mehr Tickets verkauft als im Vorjahreszeitraum. Das liegt natürlich, muss man ehrlich sein, vor allem am Angebot. Und da ragen in diesem Jahr bis jetzt zwei Filme heraus, nämlich Spider-Man und die Odyssee. Also Kino ist wieder angesagt. Und was sonst noch wichtig ist und wichtig wird, erfahren Sie auch gleich bei uns in den Nachrichten.
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12: Mit Frederik Seifert, guten Morgen. Für 38 sächsische Schüler geht es für 4 Wochen ins Ausland, nach Italien, Tschechien oder in die USA. Möglich macht es ein Stipendium des Kultusministeriums in Höhe von 130.000 Euro. Die Dresdner Bäder laden zum Saisonende zu 2 neuartigen Events. Am Donnerstag steigt im Arnholdbad eine Afterwork-Party und am 2. Septemberwochenende dürfen alle Hunde im Naturbad Mokritz baden. In Ottendorf-Okrilla ist der Bau des neuen CT-Parks Dresden-Nord gestartet. Auf fast 80.000 Quadratmetern entstehen an der Eggerstraße moderne Gewerbeflächen. Bei VW in Wolfsburg ist heute eine Betriebsversammlung angesetzt. Die Arbeitnehmervertretung verlangt Klarheit von der Konzernführung. Tausende Arbeitsplätze sollen in Gefahr sein. Und das Kino in Deutschland boomt wieder. Das liegt besonders an den beiden Blockbustern Spider-Man Brand New Day und Die Odyssee. 2026 könnte sich zum stärksten Kinojahr seit der Pandemie entwickeln.
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13: Im Studio Jens und Breit, schönen guten Morgen. Schalke 04 steht nach einer Zusatzschicht in der 2. Runde des DFB-Pokals. Der Bundesliga-Aufsteiger gewann beim Halleschen FC erst nach Verlängerung mit 5:2. Edin Dzeko war mit 2 Toren und 2 weiteren entscheidenden Aktionen der Mann des Abends. Halle hatte zur Halbzeit noch mit 1:0 geführt, rettete sich dann mit einem Treffer in der Nachspielzeit in die Verlängerung. Auch der VfL Wolfsburg musste beim Viertligisten Alt-Klinike lange zittern. Nach 120 Minuten stand stand es 3:3. Im Elfmeterschießen setzte sich der Zweitligist dann durch. Der 1. FC Köln gewann bei den Würzburger Kickers mit 2:1. Isaac Johansson drehte das Spiel mit einem Doppelpack. Und auch der Hamburger SV steht in der zweiten Runde. Die Norddeutschen gewannen beim SC Verl mit 3:0.
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15: Einen wunderschönen guten Morgen. Den 27. August, also übermorgen, schon mal dick ankreuzen. Da gibt's nämlich After-Work-Party im Arnoldbad. Und das bei sehr, sehr sommerlichen Temperaturen. Heute geht schon stellenweise rauf, so auf 24, 25 Grad. Es gibt viel Sonnenschein. Morgen der Tag, der wird auch herrlich sonnig. Da geht sogar noch ein Stück nach oben mit den Temperaturen. Und am Donnerstag, da kriegen wir dann eben stellenweise Spitzenwerte so um die 28, 29. 20 Grad. Und gucken wir noch auf die Straßen. Da haben wir nur einen kleineren Stau auf der A4. Aus Chemnitz kommen zwischen Dreieck-Nossen und Wilsdruf 5 bis 10 Minuten, dauert es hier länger. Ansonsten läuft alles störungsfrei. Gute Fahrt.
0: Ja, danke schön, Miri.
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18: Wer ist er?
19: Er ist nach Umfragen immer noch Deutschlands beliebtester.
0: Was?
19: Beliebtester was?
0: Ja, was ist eine Frage? So, was kommt denn jetzt bei uns? Bei uns kommt jetzt erstmal der Dienstag angeschlichen, Dienstag, der 25. August.
19: Ja.
0: Wir wünschen einen tollen Start in den Tag.
19: Genau, machen Sie sich nicht so einen Stress.
0: Und nee, machen Sie einen Spaß.
19: Ja, haben Sie es schick.
0: Guten Morgen allerseits.
19: Wolltest du noch was?
0: Nee, ich sehe gerade, heute ist Küssen und Streit vergessen Tag.
19: Küssen und
0: Streit vergessen. Was ist denn, das verdenkt sich denn so ein Unsinn aus? Tim vorhin erst hier mit seinem Bananasplit. Ja. Mhm. Jetzt sind wir beim Küssen.
19: Naja, aber das geht ja jetzt immer. Hier miteinander. Also Tim, Tim sieht doch nicht so aus.
0: Kurz vor 6:30, schönen guten Morgen.
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0: So, es ist 5 Minuten nach 6:30. Einen schönen Dienstag.
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2: Einen wunderschönen guten Morgen, schönen Start in den Dienstag. Der Tagesstart ist noch ganz schön frisch, aber das entwickelt sich in sehr angenehme Richtung. Die Temperaturen, die gehen heute streckenweise so auf 25, 26 Grad rauf. Die Sonne, die scheint heute den ganzen Tag, teilweise frischt der Wind so ein bisschen auf, aber auf den Straßen, da ist alles noch ruhig, da haben wir noch nichts. Gute Fahrt!
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0: Es ist 6:43 Uhr, gleich 6:45 Uhr. Einen schönen guten Morgen allerseits.
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2: Vorhang auf, heißt es ab Sonntag wieder im TJG. Das startet nämlich in die neue Spielzeit. Und Pia Lobaczynski vom TJG, da geht's doch zur großen Eröffnungsfeier am Sonntag schon richtig ab, oder?
3: Genau, ab 14 Uhr geht's los. Es ist super viel geplant von einem Escape Room. Es gibt theatrale Werwolfspiele, Mitmachhörspiel, Hobbyhorse-Parcours, Bobbycar-Rennen. Auf allen drei Bühnen finden Veranstaltungen statt. Für die ganze Familie ist einfach was dabei.
2: Und was steht denn in dieser Spielzeit so allgemein noch auf dem Plan?
3: Genau, es sind 15 Premieren geplant, von 2+ bis zum Beispiel auch Puppentheater für Erwachsene, also ab 16. Ich glaube, ein besonderes Highlight ist natürlich immer unser Weihnachtsstück. Das wird in diesem Jahr Spuk unterm Riesenrad sein, also DDR-Klassiker auf der großen Bühne für die ganze Familie wieder. Also es wird auch ein großes Fest werden.
2: Na, da können wir uns ja auf ein buntes Programm freuen. Ich bin sicher, da wird auch schon fleißig geprobt. Ich bin Pauline Möcke und würde sagen, wir sehen uns im Theater.
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0: 12 Minuten vor 7, es ist Abenddienstag. Heute beginnen die Schicksalstage bei Volkswagen, nämlich die Betriebsversammlungen. Bei denen will sich der Vorstand zu möglichen Sanierungs-, aber eben auch zu Sparplänen äußern. Angekündigt war ja eine deutliche Verschärfung. Es geht um 10.000 Arbeitsplätze. Morgen ist VW-Chef Oliver Blume dann in Sachsen. Was heute sonst noch wichtig ist und wichtig wird, das erfahren Sie auch gleich in den Nachrichten bei uns.
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9: Mit Frederik Seifert. Guten Morgen. Für 38 sächsische Schüler geht's für 4 Wochen ins Ausland. Mit einem Stipendium des Kultusministeriums in Höhe von insgesamt 130.000 Euro dürfen sie in den Schulalltag verschiedener Länder schnuppern. Pauline Möckel weiß mehr.
10: Für die Schüler geht's zum Beispiel nach Malta, Frankreich, Spanien, Tschechien, Italien, Polen, in die USA oder ins Vereinigte Königreich. Untergebracht werden sie bei Gastfamilien. Für das Stipendium durften sich hauptsächlich Oberschüler der Klassenstufen 8 oder 9 bewerben. Sie mussten mindestens 14 Jahre alt sein, gute Fremdsprachenkenntnisse vorweisen und sich ehrenamtlich betätigen.
9: Zum Finale der Freibadsaison laden die Dresdner Bäder zu 2 Veranstaltungen, die es bisher so noch nicht gegeben hat. Diesen Donnerstag steigt im Arnoldbad eine After-Work-Party. Gefeiert wird ab 18 Uhr im und am Wasser. Und am 2. Septemberwochenende dürfen alle Hunde im Naturbad Mockritz baden. Dann sind die Hundebadetage geplant, die es künftig regelmäßig geben soll. Im Gewerbegebiet Ottendorf-Okrilla haben die Bauarbeiten für den neuen CT-Park Dresden-Nord begonnen. Auf dem rund 78.000 Quadratmeter großen Areal an der Eggerstraße entstehen 4 moderne Gebäude. Mit dem Projekt sollen zum Beispiel Produktionsunternehmen und Zulieferer für die Dresdner Halbleiterindustrie angesprochen werden, aber auch Firmen aus Bereichen wie Lagern und Verpacken, Vor- und Endmontage. Die ersten Einheiten sollen voraussichtlich 2027 bezugsfertig sein. Bei der Deutschen Bahn ist im ersten Halbjahr fast jeder 12. Fernzug ganz oder auf einem Teil der Strecke ausgefallen. Mit 8% waren das 3 Punkte mehr als im Vorjahreszeitraum. Der zweithöchste Stand seit 2019, heißt es vom Verkehrsministerium. Die Grünen hatten nachgefragt. In den ersten 6 Monaten waren nur 58,7% der Fernzüge pünktlich. Im Fußball-DFB-Pokal sind in den Montagspartien der ersten Runde Überraschungen ausgeblieben. Ein paar Mal war es allerdings knapp. Moritz Einzel berichtet.
11: Regionalligist Halle zwang den Bundesliga-Aufsteiger Schalke 04 in die Verlängerung, verlor dann aber 2:5. Noch spannender machte es Regionalligist Alt-Glienicke. Das Team führte 3-mal gegen den Zweitligisten Wolfsburg. 3:3 nach Verlängerung, 8:9 nach Elfmeterschießen. Der Außenseiter ganz knapp raus. Außerdem spielten Ferl gegen den HSV 0:3 und Würzburg gegen Köln 1:2.
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12: Einen wunderschönen guten Morgen. Boah, war das ein toller Himmel heute zum Sonnenaufgang. Momentan sind ein paar Wolken unterwegs. 24 Grad die Höchstwerte heute bei uns in Dresden. Wird ein wirklich schöner Tag. Morgen übrigens auch. Da bleibt es auch überwiegend sonnig. Die Temperaturen gehen noch ein Stück nach oben auf bis zu 26 Grad. Und am Donnerstag, da wird sogar noch ein Stückchen wärmer. Bis zu 28 Grad sind möglich. Auch da viel Sonnenschein und auf den Straßen haben wir noch nichts. Das alles noch ruhig. Aber vielleicht haben Sie irgendwas gesehen. Dann sagen Sie gerne Bescheid. 03 mal 800, und die 4 ist die Nummer, unter der Sie mich erreichen. Oder Sie schreiben eine WhatsApp. Die Nummer finden Sie auf radiodresden.de.
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13: Hallo.
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14: Vorwärts immer, rückwärts immer.
15: Ach, du Steck. Ach, wisst ihr warum?
0: Der Erich Honecker, der wäre heute 114 geworden. Jetzt muss man natürlich den Kindern erklären, wer Erich Honecker war. Kannst du das mal kurz zusammenfassen? Du hast ihn auch noch kennengelernt.
15: Ich habe ihn noch kennengelernt.
0: Nicht persönlich, aber was? So jetzt in der Zeit.
15: Manchmal.
0: Wir haben ja, seht ihr, deswegen ist Bildung so wichtig, liebe Kinder. Ja, wir haben ja,
15: gespannt.
0: Ja, wir haben ja ganz viele Bücher liegen.
15: Ach, ich dachte, jetzt gibt es eine Aufklärung, wer Erich Honecker war.
0: Na, es war der letzte Staatschef der Deutschen Demokratischen Republik.
15: Also das Land damals.
0: Das Land damals.
15: Da ist bei den Dinosauriern.
0: Gott.
15: Hinter der Mauer.
0: Das ist schon wieder her, ist alles. Das
15: stimmt, wenn du jetzt so auf die Welt gekommen bist, hast du damit überhaupt gar nichts zu tun. Ne?
0: Ja, verrückt. Seht ihr, deswegen seid ihr bei uns goldrichtig. Wir tun noch ein bisschen was für die Bildung. Suchen gleich mal ein schönes Buch aus, das wir euch und Ihnen dann vorstellen möchten. Aber nicht nur das, wir würden es dann auch gleich verschenken. Denn immer dienstags bei uns die Auslese. Bis dahin jetzt aber erstmal einen schönen guten Morgen.
15: Guten Start.
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0: So, wir haben jetzt einige Nachrichten bekommen, dass sich der Ansager hier, der Radioansager, geirrt hat. Wir waren gerade beim Geburtstag von Entschuldigung. Und wir haben versucht, den Kindern zu erklären, wer das war. Und ich habe irgendwie gesagt, es war der letzte Staatschef der DDR, also dem Land, das es bis vor 40 Jahren knapp hier auch noch gab, hier, ja, als Ostdeutsch. Und da hatte ich nicht ganz recht, weil es war, der letzte war der Egon Krenz, der war da irgendwie noch eine Woche oder zwei Wochen oder was, ja. Das ist aber wichtig, ja.
1: Ja, das können ja keine... Nein, das ist natürlich richtig, aber ein bisschen krümelkackerisch ist
0: es. Naja, aber es ist wichtig, es richtig zu stellen. Und vielleicht sollte der Radioansager einfach ab und zu mal wieder ein Buch lesen. Ja.
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0: Ja, Lesen bildet nämlich und macht auch noch Spaß. Wir haben heute einen wirklich sehr, sehr schönen Roman. Und zwar
1: Hofsommer heißt das Buch, ja, von Hanna Heim. Ja. Und Hof im Sinne von, ja, Bauernhof oder Pferdehof.
0: Ein Pferdehof. Ist es. Mhm. Es geht um Doreen und ihre Großeltern. Also Doreen kommt aus München und ihre Großeltern haben aber eben zu DDR-Zeiten, da sind wir wieder beim Egon Krenz, haben dort einen Pferdehof irgendwo in, wie heißt denn dieser Ort? Ist ja auch egal, Namen sind Schall und Rauch. Ja. Ja, also hier im Osten haben die einen Pferdehof irgendwo auf dem Land. Ich nehme an, in Brandenburg oder so. Und dort haben die den Pferdehof aufgebaut.
1: Genau,
0: so.
1: Und haben sich dann immer früher schon, als Doreen da auch noch gelebt hat, bevor sie dann nach München gegangen ist, immer gesagt, wenn wir irgendwann mal ganz alt und grau und schrumpelig sind, dann wollen wir gemeinsam gehen, weil es soll niemand alleine von uns übrig bleiben. Mhm. Und plötzlich melden sich quasi die Großeltern bei ihrer Enkelin in München und sagen, du, jetzt ist es soweit, wir schaffen das alles nicht mehr, wir sind alt und gebrechlich und wir möchten gerne gemeinsam aus der, es ist eigentlich ein ernstes Thema, möchten gerne gemeinsam aus der Welt gehen und das ist ja verboten bei uns in Deutschland, darf ja niemand für sich frei so entscheiden und Doreen soll ihren Großeltern jetzt quasi bei diesem Entschluss helfen, die soll dafür eine Lösung finden. Was macht sie? Bricht in München alle Zelte ab und geht zurück auf den Hof ihrer Großeltern und will denen zeigen, dass das Leben doch noch lebenswert ist. Genau. Und dann kommt es halt so zum Konflikt, oder ja, also keinen bösen Konflikt in der Familie, sondern so positiv, die tauschen sich aus. Das Ende wollen wir jetzt gar nicht verraten, wir wollen ja nicht spoilern. Es ist wirklich ein sehr gefühlvoller Roman, schön geschrieben.
0: Definitiv. Wenn wir uns für das Leben entscheiden, dann sollten wir es auch leben. Und zwar in vollen Zügen. Das steht so als Unterschrift nochmal unter dem Titel. Ja, also Hofsommer von Hanna Heim, ein sehr, sehr schönes Buch, sehr schöner Roman und den würden wir jetzt gern auch verschenken.
1: Mhm. 08000 78 8000, unsere kostenlose Lesehotline, gerne durchrufen. 08000 78 8000.
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4: Aye.

0: kann man das Radio im Auto auch schon mal ein bisschen lauter drehen, oder? Bei Major Tom. Was ist so deine Lautstärke im Auto? Sehr laut oder eher verhalten?
1: Es kommt drauf an, es ist tagesformabhängig.
0: Oh ja, okay.
1: Wenn ich eher laut bin, dann eher laut. Und manchmal
0: aber du lässt es auch leisen. Schon manchmal krachen?
1: Ja. Also eigentlich meistens. Eigentlich, wenn ich überhaupt was anhabe, dann habe ich es auch richtig
0: dann
1: laut.
0: So richtig.
1: Aber ich mag es auch manchmal einfach still.
0: Oder kann 10 Euro Bußgeld kosten, wenn du erwischt wirst, wenn du zu laut Musik im Auto, Auto hörst, wohlgemerkt. Ja. Und wenn was passiert, und die können ja nachweisen, dass wenn du jetzt irgendwie in einen Unfall verwickelt warst und die können ja nachweisen, dass da extrem laute Musik lief in deinem Auto, dann kann das sogar den Versicherungsschutz zumindest beeinträchtigen. Also das ist nicht ohne.
1: Okay.
0: Wisst ihr, gut, aber dass du mich hast.
1: Du, die fahren doch sogar auf dem Fahrrad hier.
0: Ganz schlimm, ja, auch das, schwerwiegende Folgen. Im schlimmsten Fall, muss ich mal sagen, ja, es kommt drauf an. Aber wenn dann wirklich was passiert, muss ich ein bisschen aufpassen. Lese ich gerade hier.
1: Ach,
0: interessant. Finde ich spannend. Habe ich noch nie drüber nachgedacht. Aber ist so. Siehst du, was du von mir alles lernen kannst. So, Michael Klein ist immer noch im Kurzurlaub in Schweden.
1: Ja.
0: Der hört im Moment noch gar nichts, weil der sicherlich noch schläft. Aber wir haben unsere Wetterpraktikantin Christine dafür hier eingeladen und versuch doch mal dein Glück.
1: Es ist heute so ein großer Kochtopf, wissen Sie, da ist so von allem was mit drin.
0: Okay.
1: Also prinzipiell schon ein recht freundlicher Sommertag, kann man nicht anders sagen. Aber wir haben teils auch dichtere Wolken mit dabei. Die Temperaturen so im angenehmen Bereich, 22, 23 Grad. Kurze Schauer sind nicht ausgeschlossen und das gilt auch für den morgigen Mittwoch. Aber alles in allem eine Sommerwoche. Donnerstag soll es wieder raufgehen mit den Temperaturen. Also da kommen wir wahrscheinlich knapp über die 25 Grad Marke. Wahrscheinlich so, wie es im Moment aussieht, der schönste und wärmste Tag der Woche. So ein bisschen Mischmasch. Ne?
0: Das geht doch.
1: Okay. Das ist hier eigentlich nicht mein Job. Dafür werde ich eigentlich nicht bezahlt.
0: Deswegen bist du ja die Wetterpraktikantin.
1: Kriege ich da jetzt irgendwas?
0: Ein Käffchen?
1: Okay.

0: So, 7:19 Uhr, 11 Minuten vor halb acht. Es ist einen wunderschönen guten Morgen allerseits. Und in Deutschland gehen wieder mehr Menschen ins Kino. Das ist auch toll. In der ersten Jahreshälfte wurden fast 20% mehr Tickets verkauft als im Vorjahreszeitraum. Das liegt natürlich auch, beziehungsweise liegt vor allem am Angebot. Und da ragen in diesem Jahr bis jetzt zwei Filme raus, nämlich Spider-Man und die Odyssee. Also Kino ist wieder angesagt. Und was sonst noch wichtig ist und wichtig wird heute, das erfahren Sie gleich alles bei uns in den Nachrichten.
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2: Mit Frederik Seifert. Guten Morgen. Bei den Elbe-Flugzeugwerken werden demnächst Hubschrauber der Bundeswehr gewartet. Der Vertrag umfasst unter anderem regelmäßige Inspektionen und läuft über 7 Jahre. Nach einem Zeugenaufruf bei Kripo Live sind mehrere Hinweise zu den beschädigten Felsen und Denkmälern in der sächsischen Schweiz eingegangen. Sie werden nun geprüft. Es geht um die eingeritzten Initialen J+D. Das Bundeskabinett geht heute nach der Sommerpause in Klausur, und zwar in Neu-Hardenberg in Brandenburg. Hauptthemen werden die Wettbewerbsfähigkeit der deutschen Wirtschaft und der Hitzeschutz. Die USA erhöhen den wirtschaftlichen Druck auf den Iran. Laut Finanzminister Bessent gibt es neue Sanktionen gegen rund 60 Firmen und Personen. So soll das Regime in Teheran isoliert werden. Und der Heidehof in Dippoldiswalde macht Ende Oktober dicht. Die Betreiber der beliebten Ausflugsgaststätte gehen in den Ruhestand. Ihre Suche nach einem Nachfolger blieb ohne Erfolg.
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4: Ja, einen wunderschönen guten Morgen. Das Wetter heute wird wirklich schön. Die Temperaturen, die gehen so auf 24, 25 Grad rauf. Sonne lässt sich immer mal blicken. Gegen Abend dann ein paar mehr Wolken. Und morgen kann es eventuell auch mal den ein oder anderen Regentropfen geben. Der Donnerstag wird dann aber wieder sehr, sehr schön mit hochsommerlichen Temperaturen. 28 Grad die Höchstwerte. Und gucken wir noch auf die Straßen. Das sieht alles relativ entspannt aus momentan. Also ist uns noch nicht weiter gemeldet worden. Keine Staus, keine Blitzer. Aber Sie können das natürlich gerne tun, falls Sie was entdeckt haben, was Sie ärgert. Dann rufen Sie mich gerne an. 03x800 und die 4 ist die Nummer, unter der Sie mich erreichen. Gute Fahrt.
5: Dankeschön, Miri.
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0: Zimtzicke. Tja, das ist aber mal ein interessantes Wort. Oder ja. Zimtzicke oder Zimtziege.
1: Warum nennt man eine zickige Person denn so? Also ich meine, Zimt ist ja eigentlich sowas Süßes, Leckeres. Warum gibt es dann die Zimtziege?
0: Wisst ihr, wie wir drauf kommen? Wir waren ja am Wochenende in Ahrenshoop, ne? Haben wir ein bisschen gefeiert. Ja, so ein bisschen.
1: Also du hast geheiratet?
0: Ja, du warst ja mit. Ja.
1: Nee, da.
0: Und dort
1: als
0: gab's
1: Gast.
0: Als Gast, ja.
1: Als Gast,
0: ja, als Gast möchte ich mal festhalten.
1: Die Ex-Frau. Hotel hat mich auch angeguckt.
0: Die Ex-Frau.
1: Hart, das ist jetzt.
0: Sind
1: also,
0: Sie die große Schwester?
1: Die Schwester? Nee, die Ex-Frau. Ach, das hatte ich aber auch noch nicht.
0: Jedenfalls waren wir dort im Strandhaus, also so hieß das Hotel. Und die hatten
1: ein Restaurant, das heißt Zimtziege. Genau.
0: So. Und deswegen sind wir drauf gekommen, Zimtziege, wie hängt das zusammen? Warum sagt man denn das?
1: Tja.
0: Ja, die Antwort darauf gibt es gleich.
1: Tja. Von der Zimtziege.
0: In 5 Minuten. Nee. Dann wird hier wieder schlau gemacht. Bis dahin erstmal einen schönen guten Morgen.
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0: So, es ist kurz nach halb acht. Und wir kommen mal zur Zimtziege. Also das hat jetzt nichts mit Christine, unserem Lehrerkind, zu tun. Also ja, eigentlich doch, aber jetzt nicht so, wie man das vielleicht verstehen könnte. Nein, also Christine, unser Lehrerkind, erklärt jetzt mal den Begriff Zimtziege oder Zimtzicke, wo das eigentlich herkommt, wie das zusammenhängt. Ja, los geht's.
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2: Also als Zimtzicke oder Zimtziege bezeichnen wir ja eine nörgelnde, zickige Person. Zicke oder Ziege ist klar, da geht's ums Meckern. Mit dem Zimt ist allerdings nicht das Gewürz gemeint, sondern Zimt stammt historisch aus dem Rotwelschen, eine alte Gaunersprache, und da bedeutete Zimt so viel wie Gold oder Geld. Seit dem 19. Jahrhundert wurde das dann aber mundartlich ins Gegenteil verkehrt und meinte schließlich wertloses Zeug, Plunder, Zimt. Somit ist die Zimtzicke eine Person, die wegen jedes Zimts, jeder Nichtigkeit rumzickt.
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0: 9 nach 7:30 jetzt.
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2: So, einen wunderschönen guten Morgen. Ja, heute das Wetter kann sich wirklich sehen lassen. Die Sonne guckt immer mal raus, paar Wolken sind dabei. Die Temperaturen gehen auf 24 Grad rauf. Und auf den Straßen, da sieht's relativ entspannt aus. Da haben wir noch nichts momentan. Keine Staus und Blitzer. Aber Sie vielleicht, dann sagen Sie gerne Bescheid. 03x800 und die 4 ist die Nummer.
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0: es ist gleich 7:45. Einen wunderschönen guten Morgen und unser Chefmeteorologe Micha Klein ist im Kurzurlaub. Ja, sei es ihm gegönnt. Deswegen machen wir ganz kurz das hier.
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2: Ja, und da gehen jetzt an der Stelle mal Grüße an das Team vom Dresdner Stadtsportbund. Genau heute in einer Woche, also Dienstag, den 1. September, gibt es im Ostrapark wieder das Fest der Begegnung. Es geht um Bewegung und Inklusion. Die Dresden Monarchs zum Beispiel sind mit am Start. Der Verband der Körperbehinderten der Stadt Dresden mit Boccia, der SV Motor Mikten mit inklusivem Tischtennis, Sitzvolleyball gibt's, der Eissportclub Dresden präsentiert sich und, also nächste Woche Dienstag ab 16:00.
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0: So, es ist 13 Minuten vor 8 am Dienstagmorgen. Heute beginnen die Schicksalstage bei Volkswagen, nämlich die Betriebsversammlungen. Bei denen will sich der Vorstand zu möglichen Sanierungs-, aber eben auch zu möglichen Sparplänen äußern. Angekündigt war ja eine deutliche Verschärfung. Es geht um zehntausende Arbeitsplätze. Morgen ist VW-Chef Oliver Blume dann in Sachsen. Was heute sonst noch wichtig ist und wichtig wird, das erfahren Sie auch gleich bei uns in den Nachrichten.
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14: Mit Frederik Seifert, guten Morgen. Bei den Elbe Flugzeugwerken werden demnächst Hubschrauber der Bundeswehr gewartet. Der Vertrag umfasst unter anderem regelmäßige Inspektionen und läuft über 7 Jahre, teilte das Unternehmen mit. Die ersten Helikopter vom Typ NH90 werden in Kürze am Dresdner Airport erwartet. Die Flugzeugwerke hatten vor ein paar Jahren schon einmal Bundeswehrhubschrauber gewartet, damals noch als Subunternehmen. Diesmal sind die Dresdner direkter Vertragspartner des Heeres. Zum Finale der Freibadsaison laden die Dresdner Bäder zu 2 Veranstaltungen, die es so bisher noch nicht gegeben hat. Diesen Donnerstag geht's los, dann steigt im Arnoldbad eine Afterwork-Party. Anke Wolf berichtet.
15: Gefeiert wird ab 18 Uhr im und am Wasser. Und am 2. September-Wochenende dürfen alle Hunde im Naturbad Mockritz baden. Dann sind die Hundebadetage geplant, die es künftig regelmäßig geben soll. Die Dresdner Bäder kommen damit den Wünschen vieler Hundebesitzer nach. Auf dem weitläufigen Gelände in Mockritz mit dem Naturteich finden große und kleine Vierbeiner beste Voraussetzungen, um sich auszutoben. Tickets für beide Veranstaltungen gibt's bereits online.
14: Das schwarz-rote Bundeskabinett geht heute in Klausur, und zwar in Neu-Hardenberg in Brandenburg. Mehr von Moritz Einzel.
16: Die SPD-Minister wollen den Hitzeschutz zu einem Hauptthema machen. Außerdem geht es um die Wettbewerbsfähigkeit der deutschen Wirtschaft. Ein Aufbruchssignal erwartet die Bauindustrie. Hauptverbandsgeschäftsführer Müller sagte dem Redaktionsnetzwerk Deutschland, er erwarte eine Standort- und Investitionsstrategie, die zügig und ohne Parteiarithmetik umgesetzt wird.
14: Die Briefwahl ist sicher, das hat die Landeswahlleiterin von Sachsen-Anhalt, Diekmann, betont. Sie wies Spekulationen zurück, wonach die Briefwahl leicht manipulierbar sei. AfD-Co-Chef Chrupalla hatte zuvor Zweifel daran gesät, dass bei der Briefwahl alles mit rechten Dingen zugeht. Am 6. September wird in Sachsen-Anhalt ein neuer Landtag gewählt. Die AfD liegt in Umfragen klar vorne. Im Osterzgebirge schließt eine beliebte Ausflugsgaststätte bald ihre Türen. Der Heidehof in Dippoldeswalde macht Ende Oktober dicht. Die Betreiber gehen in den Ruhestand. Lange haben sie nach einem Nachfolger gesucht, allerdings ohne Erfolg. Das Gebäude ist auch bereits verkauft. Der Heidehof wird künftig ein Bürohaus.
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15: Einen wunderbaren Start in den heutigen Dienstag. Heute ist wieder ungewöhnlich schönes Licht, finde ich. So wunderbar golden. Und der Sonnenaufgang, der war ja auch so traumhaft schön. Die Temperaturen, die gehen auf 24 Grad rauf bei uns in Dresden. Ein Mix aus Sonne und Wolken gibt's heute. In der Nacht kann es eventuell noch mal einen Tropfen geben. Morgen der Tag vielleicht auch ein bisschen wechselhaft. Ab Donnerstag wird's dann aber schon wieder traumhaft schön. Mit Höchstwerten um die 28 Grad und mit viel Sonnenschein. Und auf den Straßen ist alles noch ziemlich entspannt. Da haben wir noch nichts weiter. Was stört, aber vielleicht haben Sie irgendwas entdeckt, dann rufen Sie schnell an. Die Verkehrskummernummer quasi 03 mal 800 und die 4. Gute Fahrt.
0: Ja, vielen Dank, Miri.
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0: Ja, sehr gut, Mensch, dass Sie gewartet haben, weil jetzt geht's ja bei uns auch erstmal richtig los. Ja, sie haben ja noch nichts verpasst. Obwohl wir schon seit ein paar
15: Kommt
0: Stunden
15: auch nicht mehr. Nee, Quatsch.
0: Bleiben Sie dran.
15: Genau, ja. Achtung, liebe Kinder, liebe Eltern, liebe Lehrer. Es gibt wieder die André und die Morgenmädels Schulstunde und das bringt 500 Euro für die Klassenkasse. Wie ihr da rankommt, sagen wir euch gleich.
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1: Ja, wenn Sie das hier hören würden, was sich hier hinter den Kulissen abspielt, ja?
2: Weil
1: Christine so klein ist, kann sie ja nicht übers Pult gucken, richtig? Ja, und dann ist es ja wichtig, dass man sich angucken kann, wenn man miteinander redet. Ja?
2: Aha.
1: Und dann fahre ich ja immer schon das Pult. Wir haben ja, wissen Sie, über gerade das Pult so hoch und runter fahren.
2: Mhm.
1: Ich stoße mir jetzt ständig das Knie, weil ich dieses Pult immer so runterfahre.
2: Was mit deinem Stummelbeinchen?
1: Und da sagt sie, ich wäre ein abgebrochener Sitz.
2: Na ja, du bist ja nicht so groß.
1: Gibt es hier eigentlich ein Mobbing verantwortlich? Ich bin 1,80 Meter groß. Gibt's ja,
2: 1,80 Meter?
1: Gibt es hier eine Selbstverständlichkeit?
2: Ja, mit Schuhen und Hitsche ist
1: doch. Bitte, gibt es hier einen Mobbingbeauftragten, bitte? Oder kann
2: ja,
1: ich mal neue Kollegen, neue Kollegen
2: was kann ich tun
1: wünschen?
2: Für Sie?
1: So, wir jetzt zurück zum Thema. Es geht um das Jahr.
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1: Aber ich kann euch sagen, liebe Kinder, liebe Lehrer, ein bisschen Medienkompetenz besitzt sie schon, die Christine. Zum Beispiel weiß sie, was am 25. August 1967, also heute vor 59 Jahren passiert ist, weißt du es? Willy Brandt, das war damals der Bundeskanzler, hat auf der IFA, auf der Internationalen Funkausstellung in Berlin, das Startsignal gegeben fürs Farbfernsehen. Hat er so einen Buzzer gehauen und da gab es dann auch eine kleine Panne, weil irgendwie noch bevor der auf den Buzzer gehauen hat, war es schon bunt. Also die haben das da irgendwie nicht richtig gekoppelt und so weiter.
2: Hm.
1: Und das ging so als erste Farbfernsehpanne in die Fernsehgeschichte ein oder in die Mediengeschichte.
2: Okay, nee, das hätte ich jetzt nicht gewusst.
1: Das ist Medienkompetenz. So. Und genau das wollt ihr ja vermitteln bei unserer Schulstunde.
2: Ja.
1: Wir kommen nämlich an die Schulen. Ich meine, damals war es noch Farbfernsehen, da war das alles noch harmlos, aber inzwischen ist das ja ein Riesenthema geworden, ja, der richtige Umgang mit Medien.
2: Ja, also mit dem Thema Internet,
1: zum
2: Social
1: Beispiel.
2: Media, wie viel Zeit am Handy zum Beispiel ist gut, was ist schlecht, was sind die Chancen im Internet von Social Media, wo sind aber auch die Gefahren, wo muss ich drauf achten, dass ich nicht drauf reinfalle. Und weil ich da vielleicht auch nicht ganz so firm bin, habe ich mir jemanden geholt, der es wirklich wissen muss, und zwar der Florian. Florian Buschmann von den Offline-Helden ist mit am Start bei der Schulstunde als Experte quasi und der wird mit den Kindern das so ein bisschen rausarbeiten und das funktioniert auch von Klasse 1 bis 12, also wir passen das dann auch jeweils an. Ihr könnt euch also bewerben für eine Stunde Medienkompetenz oder für eine Stunde Sport mit unserem André. Und da sind ja die Kleinsten auch immer die schnellsten, ne?
1: Immer. Ja, ich habe es ja schon gesagt, bestimmt, wir waren ja schon jetzt, wir sind seit Jahren an den Schulen unterwegs und ich war bestimmt schon in 100 Schulklassen, wahrscheinlich schon in 150 und die haben immer gewonnen. Wir machen immer so ein kleines Battle und egal ob 1. Klasse oder 12., ja, also irgendwie habe ich da nie so gut ausgesehen, aber jetzt wird alles anders in dieser Staffel. Ja, also jetzt, ich bin so fit wie nie und ich mache euch fertig. Also entscheidet euch, wählt aus, entweder eine Stunde Medienkompetenz mit Christine, also eine Doppelstunde dann, oder eben eine Doppelstunde Sport mit meiner Wenigkeit. So oder so, es sind immer 500 Euro für die Klassenkasse drin, die haben wir nämlich dabei.
2: Also. Genau. Bewerbt euch bei uns auf der Website nächste Woche. Ja, stimmt. Mhm. Nächste Woche gibt's dann schon die erste Schulstunde.
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0: 8:12. Du, einen schönen guten Morgen. Schöner Song. End of Beginning.
1: Ja. Was ist the end of beginning?
0: Jedem Anfang wohnt ein Zauber inne. Aber irgendwann ist der Anfang eben vorbei.
1: Ja.
0: End of Beginning. So. Und dann ist es natürlich die Herausforderung, den Zauber zu bewahren. Ja. Verstehst du? Habe ich jetzt mal im Schnelldurchlauf hier übersetzen. So.
1: Nee, aber vielen Dank.
0: Ja, gerne. Prima. Du musst ja nichts verstehen, du bist ja nur unsere Wetterpraktikantin.
2: So, denn gut. Micha Klein ist im Kurzurlaub.
1: Ja.
2: Deswegen übernimmt das mal die Christine. Wunderschönen guten Morgen erstmal euch und Ihnen am Radio. Du weißt sicherlich noch, wer Matthias Steiner ist.
1: Sagt ihr das was? Das war dieser Gewichtheber.
2: Sehr gut, hat heute Geburtstag, ja.
1: Mit dieser Frau, mit dieser schlimmen Geschichte, wo irgendwie die Frau gestorben war, glaube ich. Das war irgendwie sowas Dramatisches. Und er hat sich dann zurückgekämpft, glaube ich.
0: Steiner wird 44 heute und ist eigentlich Österreicher, ja, Wien. Ja, so. Und kam aber nach Sachsen, nach Chemnitz, weil seine Frau aus Wilkau-Haslau stammte.
1: Ja.
0: Und die ist tragischerweise ganz jung bei einem Verkehrsunfall ums Leben gekommen.
1: Ja, stimmt, ne? Das war irgendwas.
0: Und Matthias Steiner ist dann für Chemnitz gestartet und hat dann wirklich eine sensationelle Karriere hingelegt als Gewichtheber. Mhm. Ist dann Olympiasieger geworden und hat, Gott, wann war denn das? Das muss so 2009, 2010 oder so. Und hat dann bei der Siegerehrung hat er dann das Bild von seiner Frau so, also ein Foto von seiner verstorbenen Frau gezeigt. Und ja, das war total emotional. Und da war er wirklich weltweit so in den Schlagzeilen.
1: Was macht er eigentlich jetzt? Ist der?
0: Der hat jetzt eine neue Familie gegründet, lebt in Heidelberg.
1: Aha, okay.
0: Hat zwei Kinder.
1: Also alles wieder schön.
0: Hat sich gesagt, erst kommt das Reisen, dann das Stoßen und dann die Kinder.

0: Morgen gibt es auch sonnige Phasen. Im Moment sieht es so aus, als würde der Donnerstag wahrscheinlich der schönste und auch der wärmste Tag der Woche werden. Mit Temperaturen teilweise sogar nochmal Ü25.
1: Wüste.
0: Ja.
1: Ja, dann würde ich sagen, wir machen jetzt noch eins. Bleiben wir dabei.
0: Käffchen.
1: Ein Käffchen auf alle Geburtstagskinder heute am 25. März. Natürlich insbesondere auf den Matthias Steiner. So. Inzwischen ist es 8.15 Uhr. Viertel neun. Wir wünschen euch, wir wünschen Ihnen einen schönen guten Morgen.
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0: 12 Minuten vor halb neun. Einen wunderschönen Dienstagmorgen für Sie. Und der Kanzler ist ja seit gestern zurück aus den Ferien, aber es ist ja nun wirklich nicht leicht, nach dem Urlaub gleich wieder so in die Niederungen des Arbeitslebens zurückzufinden, bevor man dann so wieder ins Büro muss, vielleicht doch erstmal noch für eine kleine Auszeit auf ein schönes Schloss, um dort mit den Kollegen in Ruhe zu besprechen, wie es so weitergeht. Genau das macht ab heute der Kanzler mit seiner Regierung, und zwar auf Schloss Hardenberg in Brandenburg. Dort geht man heute gepflegt in Klausur. Was heute sonst noch wichtig ist und wichtig wird, das erfahren Sie auch gleich bei uns in den Nachrichten.
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6: Radio Dresden kompakt mit Frederik Seifert. Guten Morgen. Für 38 sächsische Schüler geht es für 4 Wochen ins Ausland, nach Italien, Tschechien oder in die USA. Möglich macht es ein Stipendium des Kultusministeriums in Höhe von 130.000 Euro. Die Dresdner Bäder laden zum Saisonende zu 2 neuartigen Events. Am Donnerstag steigt im Arnoldbad eine Afterwork-Party und am 2. Septemberwochenende dürfen alle Hunde im Naturbad Mokritz baden. In Ottendorf-Okrilla ist der Bau des neuen CT-Parks Dresden-Nord gestartet. Auf fast 80.000 Quadratmetern entstehen an der Eggerstraße moderne Gewerbeflächen. Bei VW in Wolfsburg ist heute eine Betriebsversammlung angesetzt. Die Arbeitnehmervertretung verlangt Klarheit von der Konzernführung. Tausende Arbeitsplätze sollen in Gefahr sein. Und das Kino in Deutschland boomt wieder. Das liegt besonders an den beiden Blockbustern Spider-Man Brand New Day und Die Odyssee. 2026 könnte sich zum stärksten Kinojahr seit der Pandemie entwickeln.
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9: Ja, momentan sieht es wirklich sehr, sehr schön aus. Viel Sonnenschein, ein paar lockere Wolken, die immer mal mitmischen. Aber sonst herrlich blauer Himmel. In der Nacht, am Abend vielleicht so ein bisschen wechselhafter. Vielleicht ist da sogar auch mal ein kleinerer Tropfen möglich. Morgen der Tag sieht genauso aus. Also auch noch so ein bisschen unbeständig. Der Donnerstag wird dann aber schon wieder traumhaft schön mit Höchstwerten um die 27, 28 Grad stellenweise. Und auf den Straßen sieht's entspannt aus. Da haben wir noch nichts. Keine Staus und Blitzer. Aber vielleicht haben Sie schon irgendwas gesehen, was stört. Dann sagen Sie mir gerne Bescheid. 03x800 und die 4 ist die Nummer, unter der Sie mich erreichen. Ganz entspannt. Gute Fahrt.
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0: Eine wichtige Meldung von den Straßen, deswegen müssen wir kurz unterbrechen. Miri, was gibt's?
1: Genau, Heike hat mich gerade angerufen und einen Spanngurt mit einem sehr großen Metallteil dran entdeckt. Und zwar auf der A72 Richtung Leipzig. Hinter der Abfahrt Zwenkau, da so in der Einfädelspur, so haben wir das, so lässt sich's am besten ausdrücken. A72, Achtung, Richtung Leipzig an der Abfahrt Zwenkau oder kurz dahinter. Ein Spanngurt mit einem großen Metallteil. Bitte schön vorsichtig fahren.
0: Alles klar, dankeschön, Miri.
1: Gerne.
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0: kurz nach halb neun, jetzt mein.
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2: Vorhang auf, heißt es ab Sonntag wieder im TJG. Das startet nämlich in die neue Spielzeit. Und Pia Lobaczynski vom TJG, da geht's doch zur großen Eröffnungsfeier am Sonntag schon richtig ab, oder?
3: Genau, ab 14 Uhr geht's los. Es ist super viel geplant von einem Escape Room. Es gibt theatrale Werwolfspiele, Mitmachhörspiel, Hobbyhorse-Parcours, Bobbycar-Rennen. Auf allen drei Bühnen finden Veranstaltungen statt. Für die ganze Familie ist einfach was dabei.
2: Und was steht denn in dieser Spielzeit so allgemein noch auf dem Plan?
3: Genau, es sind 15 Premieren geplant, von 2 plus bis zum Beispiel auch Puppentheater für Erwachsene, also ab 16. Ich glaube, ein besonderes Highlight ist natürlich immer unser Weihnachtsstück. Das wird in diesem Jahr Spuk unterm Riesenrad sein, also DDR-Klassiker auf der großen Bühne für die ganze Familie wieder. Also es wird auch ein großes Fest werden.
2: Na, da können wir uns ja auf ein buntes Programm freuen. Ich bin sicher, da wird auch schon fleißig geprobt. Ich bin Pauline Möcke und würde sagen, wir sehen uns im Theater.
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0: 5 nach halb 9 jetzt.
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2: Einen wunderschönen guten Morgen. Ja, ziemlich viel Blau am Himmel, 24 Grad die Höchstwerte und ein paar Wolken, die immer mal mitmischen und auf den Straßen. Da sieht alles noch sehr entspannt aus, da haben wir wirklich noch nichts gerade. Aber vielleicht sagen Sie jetzt, um Gottes Willen, nee, das stimmt ja gar nicht, ich stehe hier im Stau. Dann melden Sie das gerne, 03 mal 800 und die 4 ist die Nummer.
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0: Oh, hier ein schönes Beispiel dafür, wie es zugeht bei uns im Land. Vielleicht auch, was bei uns im Land schiefläuft. Der Breitner Matthias. Der Matthias Breitner aus Pfaffenhofen in Bayern. Das ist der Bäckermeister. Ja. Okay. Und der Bäckermeister verkauft seit Generationen, wahrscheinlich auch schon der Papa und der Großvater, also seit 100 Jahren wahrscheinlich, verkaufen die Brot, eben auch halbe Brote. So, ja, ne? Das wird dann zack durchgeschnitten in der Mitte, wie eben so ein halbes Brot gemacht wird. Da kriegt es der Kunde mit zum halben Preis. So. Das hat der Matthias Breitner also auch gemacht. Und irgendein Kunde, im wahrsten Sinne des Wortes, ist mit dem Brot nach Hause gegangen und hat es nachgewogen.
1: Ach Gott,
0: das Brot. Und hat festgestellt, dass da 10 Gramm fehlen. Ja, da hat er sich an den Matthias Breitner gewandt und gesagt, hier fehlt 10 Gramm, ist hier los. Und da hat der Breitner gesagt, das, was wahrscheinlich seit 100 Jahren auch schon gesagt wird, naja, manchmal verlierst und manchmal gewinnst. Also das heißt, heute ist es mal 10 Gramm weniger, ne, wenn das so durchgeschnitten wird in der Mitte. Morgen, wenn du morgen ein halbes Brot kaufst, sind es halt 10 Gramm mehr. Ja? Mhm. So, damit wollte sich der Kunde aber nicht zufrieden geben, ist zum Amt gegangen. Ach, und das Amt hat jetzt dem Matthias Breitner, dem Bäckermeister, gesagt, du brauchst geeichte Wagen. Das musst du da jetzt für alles seit Filialen geeichte Wagen anschaffen für 15.000 Euro.
1: Okay, aber das ist spannend. Muss eigentlich, also jetzt egal, ob es ein halbes Brot ist oder auch ein ganzes Brot, ein Zweipfünder, muss der genau 2 Pfund wiegen? Oder gibt es da eine gewisse Abweichung?
0: Jetzt Eichwagen,
1: da gibt es bestimmt irgendeine DIN-Vorschrift, hast du nicht gesehen, wo das festgelegt ist.
0: Gut, dass wir hier beim Radio sind. Ich meine, unser Chefmeteorologe Micha Klein ist ja gerade nicht da, unser Better-Wetter-Man. Mhm. Aber stell dir das mal vor, ich meine, der liegt ja nur mit seinen Temperaturangaben oft daneben. Nicht nur 10 Gramm.
1: Ja, aber guck mal, wir sagen ganz klar, ich bin nur der Wetterpraktikant. Stimmt, ne? Ich kann es nicht wissen, ich lerne noch.
0: Christine, unsere Wetterpraktikantin, springt ein für Micha, der im Kurzurlaub ist. Ja, so viel daneben liegen kann man eigentlich heute nicht.
1: Nur mal gucken, es wird ein netter, das wissen wir dann morgen. Es wird heute ein netter Tag. Temperaturen liegen so bei 21, 22 Grad, soll auch ziemlich viel Sonnenschein geben. Wahrscheinlich größtenteils trocken heute. Morgen wird es ein bisschen wechselhafter. Morgen können dann auch Schauer mit dabei sein. Vielleicht heute Abend auch so ein kleines Schauerrisiko. Im Moment sieht es so aus, als würde der Donnerstag der schönste und auch der wärmste Tag der Woche werden.
0: Na, seht ihr, wunderbar. Das hat auch gut geklappt. Dann würde ich sagen, jetzt noch eins. Halben Kaffee heute, oder?
1: Darf ich einen ganzen?
0: Du kriegst einen ganzen.

0: Ja, Daumen drücken in dieser Woche für die Kolleginnen und Kollegen bei Volkswagen. Heute beginnen dort, ja, wie soll man sagen, die Schicksalstage eigentlich bei VW, ja. Nämlich die Betriebsversammlungen, bei denen will sich der Vorstand zu möglichen Sanierungs-, aber eben auch zu möglichen Sparplänen äußern. Angekündigt war ja eine deutliche Verschärfung. Es geht um 10.000 Arbeitsplätze. Morgen ist VW-Chef Oliver Blume dann in Sachsen. Was heute sonst noch wichtig ist und wichtig wird, das erfahren Sie auch gleich bei uns in den Nachrichten.
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12: Mit Frederik Seifert, guten Morgen. Für 38 sächsische Schüler geht's für 4 Wochen ins Ausland. Mit einem Stipendium des Kultusministeriums in Höhe von insgesamt 130.000 Euro dürfen sie in den Schulalltag verschiedener Länder schnuppern. Pauline Möckel weiß mehr.
13: Für die Schüler geht's zum Beispiel nach Malta, Frankreich, Spanien, Tschechien, Italien, Polen, in die USA oder ins Vereinigte Königreich. Untergebracht werden sie bei Gastfamilien. Für das Stipendium durften sich hauptsächlich Oberschüler der Klassenstufen 8 oder 9 bewerben. Sie mussten mindestens 14 Jahre alt sein, gute Fremdsprachenkenntnisse vorweisen und sich ehrenamtlich betätigen.
12: Zum Finale der Freibadsaison laden die Dresdner Bäder zu 2 Veranstaltungen, die es bisher so noch nicht gegeben hat. Diesen Donnerstag steigt im Arnoldbad eine After-Work-Party. Gefeiert wird ab 18 Uhr im und am Wasser. Und am 2. Septemberwochenende dürfen alle Hunde im Naturbad Mokritz baden. Dann sind die Hundebadetage geplant, die es künftig regelmäßig geben soll. Im Gewerbegebiet Ottendorf-Okrilla haben die Bauarbeiten für den neuen CT-Park Dresden-Nord begonnen. Auf dem rund 78.000 Quadratmeter großen Areal an der Eggerstraße entstehen 4 moderne Gebäude. Mit dem Projekt sollen zum Beispiel Produktionsunternehmen und Zulieferer für die Dresdner Halbleiterindustrie angesprochen werden, aber auch Firmen aus Bereichen wie Lagern und Verpacken, Vor- und Endmontage. Die ersten Einheiten sollen voraussichtlich 2027 bezugsfertig sein. Bei der Deutschen Bahn ist im ersten Halbjahr fast jeder 12. Fernzug ganz oder auf einem Teil der Strecke ausgefallen. Mit 8% waren das 3 Punkte mehr als im Vorjahreszeitraum. Der zweithöchste Stand seit 2019, heißt es vom Verkehrsministerium. Die Grünen hatten nachgefragt. In den ersten 6 Monaten waren nur 58,7% der Fernzüge pünktlich. Im Fußball-DFB-Pokal sind in den Montagspartien der ersten Runde Überraschungen ausgeblieben. Ein paar Mal war es allerdings knapp. Moritz Einzel berichtet.
14: Regionalligist Halle zwang den Bundesliga-Aufsteiger Schalke 04 in die Verlängerung, verlor dann aber 2:5. Noch spannender machte es Regionalligist Alt-Glienicke. Das Team führte 3-mal gegen den Zweitligisten Wolfsburg. 3:3 nach Verlängerung, 8:9 nach Elfmeterschießen. Der Außenseiter ganz knapp raus. Außerdem spielten Ferl gegen den HSV 0:3 und Würzburg gegen Köln 1:2.
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15: Einen wunderschönen guten Morgen. Na, das sieht doch sehr schön aus heute Morgen bei uns in Dresden. Die Temperaturen, die gehen heute auf bis zu 24 Grad rauf. Sonne zeigt sich immer mal. Ein paar Wolken sind dabei. Es kann sich allerdings auch zuziehen dann im Laufe des Tages. Und in der Nacht kann es vereinzelt mal ein paar Tropfen geben. Morgen der Tag bleibt wohl eher so ein bisschen verhalten. Donnerstag geht's dann aber schon wieder in eine sehr, sehr schöne, in eine sehr sommerliche Richtung mit Höchstwerten um die 28 Grad und viel Sonnenschein gibt's auch noch mit dazu. Und der Holger war wieder fleißig und hat ein paar super Blitzer für uns erspäht. Die stehen auf der Tennichtstraße stadteinwärts, an der Josephinenstraße Richtung Hauptbahnhof und Garmischstraße Richtung Nickern.
16: Ja, danke schön, Miri.
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18: War es das, was du hören wolltest?
19: Ich glaube, das ist in Ordnung.
20: Das ist gut.
21: Jawohl.
0: Jawohl. Dann auf einen guten Morgen und einen guten Start in den Dienstag. Heute der 25. August, jetzt kurz vor 9.
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0: Ja, das wäre mal schön, oder?
1: Forever Young.
2: Man weiß es nicht.
0: Leider ist es, man weiß nicht, ob es schön wäre, das stimmt, ja. Leider, oder vielleicht ist es ja gut so, dass es nicht so ist, ja. Klappt das eben nicht im richtigen Leben mit dem für immer jung sein. Irgendwann ist man dann älter und irgendwann ist man ganz alt. Und dann steht man vor schwierigen Entscheidungen. Und das ist genau Thema des Buches, das wir euch jetzt noch mal ein bisschen genauer vorstellen möchten.
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0: Neuer Roman von Hanna Heim, der heißt Hofsommer. Und da geht's um eine junge Frau, die in München lebt und ihre Großeltern hier bei uns im Osten hat. Und diese Großeltern wiederum haben einen Pferdehof, den sie schon zu DDR-Zeiten aufgebaut haben.
2: Genau, also ein Bauernhof quasi. Mhm. Und die Doreen, also so heißt die Protagonistin, die ist natürlich auch dort aufgewachsen, ist dann irgendwann nach München gegangen und die Großeltern düdeln so rum auf ihrem Hof. Mhm. Und eines Tages kriegt die Doreen in München einen Anruf von eben ihren Großeltern und die bitten sie um Hilfe, weil die haben sich vorgenommen, wenn sie irgendwann mal so richtig alt werden und dann so die Gebrechen anfangen, möchten sie gerne gemeinsam aus dieser Welt gehen. Also die möchten nicht darauf warten, dass irgendwas Schlimmes passiert.
0: Eine ganz bewusste Entscheidung
2: treffen. Genau, eine bewusste Entscheidung treffen und das ist ja verboten in Deutschland. Und deshalb bitten sie quasi ihre Enkelin um Hilfe, ihnen bei diesem Plan zu helfen. Und das ist natürlich für den Kopf, also macht ja was mit einem. Doreen schmeißt in München alles hin, geht zurück, also zieht zurück auf diesen Pferdehof, auf diesen Bauernhof und versucht ihre Großeltern umzustimmen und ihnen zu zeigen, dass das Leben doch trotzdem noch lebenswert ist und dass sie doch jetzt da ist. Und die Großeltern sagen natürlich, na aber Kind, du kannst doch nicht alles aufgeben und das geht doch nicht. Also wir wollen nicht zu viel verraten, aber es ist ein spannendes Gedankenexperiment.
0: Definitiv. Auch. Schwieriges Thema, aber ein sehr, sehr schönes Buch und berührt natürlich Themen, die früher oder später auf uns alle zukommen. Ja, auf die Kinder, auf die Großeltern, auf die Enkel. Also, wenn Sie das haben möchten, das Buch Hanna Heim, Hof Sommer, dann rufen Sie gern an.
2: Ja, kostenlos.
0: Kostenlos, genau.
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5: Mit Frederik Seifert, guten Morgen. Bei den Elbe-Flugzeugwerken werden demnächst Hubschrauber der Bundeswehr gewartet. Der Vertrag umfasst unter anderem regelmäßige Inspektionen und läuft über 7 Jahre. Nach einem Zeugenaufruf bei Kripo Live sind mehrere Hinweise zu den beschädigten Felsen und Denkmälern in der sächsischen Schweiz eingegangen. Sie werden nun geprüft. Es geht um die eingeritzten Initialen J+D. Das Bundeskabinett geht heute nach der Sommerpause in Klausur, und zwar in Neuhardenberg in Brandenburg. Hauptthemen werden die Wettbewerbsfähigkeit der deutschen Wirtschaft und der Hitzeschutz. Die USA erhöhen den wirtschaftlichen Druck auf den Iran. Laut Finanzminister Bessent gibt es neue Sanktionen gegen rund 60 Firmen und Personen. So soll das Regime in Teheran isoliert werden. Und der Heidehof in Dippoldiswalde macht Ende Oktober dicht. Die Betreiber der beliebten Ausflugsgaststätte gehen in den Ruhestand. Ihre Suche nach einem Nachfolger blieb ohne Erfolg.
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7: Guten Morgen, ein sehr angenehmer Tag heute mit viel Sonnenschein, zumindest jetzt zum Tagesstart. Viele sonnige Momente, 24 Grad, die Höchstwerte kann man auch nicht meckern. Allerdings kann sich so ein bisschen zuziehen dann im Laufe des Nachmittags. Morgen der Tag bleibt dann eher so ein bisschen bedeckt, eher etwas durchwachsener, kann es durchaus auch mal einen Tropfen geben zwischendurch. Der Donnerstag ist dann aber schon wieder traumhaft schön mit Höchstwerten um die 28 Grad und mit viel Sonnenschein. Und gucken wir noch auf die Straßen. Das ist alles total entspannt, eigentlich ungewöhnlich, aber ein paar Blitzer haben wir, die Superblitzer, Tennichtstraße stadteinwärts, Josephinenstraße Richtung Hauptbahnhof, Garmischstraße Richtung Nickern und Karl-Marx-Straße beidseitig. Gute Fahrt!
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1: Ja, tagsüber das schöne Wetter genießen und den Sonnenschein und dann abends vielleicht ins Theater. Es gibt was Schönes auf Schloss Albrechtsberg, nämlich eine Benefizlesung für das römische Bad. Lars Jung liest Liebesbriefe aus 8 Jahrhunderten und den Titel finde ich so schön. Ach, wenn ich mich doch selbst in dieses Kuvert legen könnte, da ahnt man schon, was einen erwartet. Um 19 Uhr heute auf Schloss Albrechtsberg oder ein Klassiker auf dem Theaterkahn Peer Gynt mit dem herrlichen Schauspieler Peter Bause um 19.30 Uhr.
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0: Uhu. So.
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2: Was? Vorwärts nimmer, rückwärts nimmer.
3: Der Erich Honecker, der wäre heute 114 geworden. Du hast ihn auch noch kennengelernt.
4: Ich habe ihn noch kennengelernt.
3: Nicht persönlich, aber was? So jetzt in der Zeit.
4: Na, sag mal, also manchmal.
3: So, Erich Honecker.
4: Was schmeißen? Das?
3: Ja. Du bist wirklich gestört. Ich bin doch kein abgebrochener Sitzzwerg. Ja, wenn Sie das hier hören würden, was sich hier hinter den Kulissen abspielt, ja?
4: Weil
3: Christine so klein ist, kann sie ja nicht übers Pult gucken, richtig? Es ist ja wichtig, dass man sich angucken kann, wenn man miteinander redet. Und dann fahre ich ja immer schon das Pult. Wir haben ja, wissen Sie, man kann das Pult so hoch und runter fahren. Mhm. Ich stoße mir jetzt ständig das Knie, weil ich dieses Pult immer so runterfahre.
4: Was mit deinem Stummelbeinchen?
3: Und das sagt sie, ich wäre ein abgebrochener Sitz.
4: Na, ja, du bist ja nicht so groß.
3: Gibt es hier eigentlich ein Mobbing-Verantwortlich? Ich bin 1,80 Meter groß. Gibt's ja,
4: 1,80 Meter?
3: Gibt es hier eine Selbstverständlichkeit?
4: Ja, mit Schuhen und Hitsche ist noch.
3: Bitte, Schatz. Gibt es hier einen Mobbingbeauftragten, bitte? Oder kann ich mal neue Kollegen wünschen?
4: Wir haben noch nachträgliche Geburtstagsgrüße.
3: Oh, Grüße.
4: Hm? Die Silvia hat uns geschrieben, das ist die Mama. Ragnar, Tore und Finja sind nämlich gestern 10 Jahre alt geworden. Oh. Haben gestern Geburtstag gefeiert und da wollen wir... Drillinge, genau. Geil. Ragnar, Tore und Finja. Und alle drei haben gestern eine tolle Geburtstagsparty gehabt und wir wollen nachträglich noch mal ein paar liebe Grüße hinterher schicken.
3: Happy Birthday.
5: Happy Birthday.
3: Das ist ja toll.
4: Drillinge gibt es, glaube ich, nicht so oft, oder? Nee. Also wahrscheinlich ist schon was Besonderes.
6: Ich habe am Wochenende ein altes Beet umgegraben und da kamen auch Drillinge zum Vorschein.
3: Ah ja.
4: Mhm. So auch haben die größten Kartoffeln, du weißt.
3: Genau. Da kann man das Radio im Auto auch schon mal ein bisschen lauter drehen, oder? Bei Major Tom. Was ist so deine Lautstärke im Auto?
4: Es kommt drauf an. Wenn ich überhaupt was anhabe, dann habe ich es auch richtig
3: dann
4: laut.
3: So richtig.
4: Aber ich mag es auch manchmal einfach still.
3: Kann 10 Euro Bußgeld kosten, wenn du zu laut Musik im Auto hörst, wohlgemerkt. Ja. Und wenn was passiert, wenn du jetzt irgendwie in einen Unfall verwickelt warst und die können ja nachweisen, dass da extrem laute Musik lief in deinem Auto, dann kann das sogar den Versicherungsschutz zumindest beeinträchtigen. Also das ist nicht ohne.
4: Okay.
3: Wisst du, was du von mir alles lernen kannst? Michael Klein ist immer noch im Kurzurlaub in Schweden.
4: Ja.
3: Der hört im Moment noch gar nichts, weil der sicherlich noch schläft. Aber wir haben unsere Wetterpraktikantin Christine dafür hier eingeladen und ja, versuch doch mal dein Glück.
4: Ja, naja, es ist heute so ein großer Kochtopf, wissen Sie, da ist so von allem was mit drin.
3: Okay.
4: So ein bisschen Mischmasch. Ja.
3: Das geht doch.
4: Entschuldigung.
3: Ist okay.
4: Das ist ja eigentlich nicht mein Job. Dafür werde ich nicht bezahlt. Ne?
3: Deswegen bist du ja die Wetterpraktikantin.
4: Kriege ich da jetzt irgendwas?
3: Ein Käffchen?
4: Okay.
7: Mein ganzes Leben bestand nur aus Warten. Jetzt hat es einen Sinn.
3: Ja, sehr gut, dass Sie gewartet haben, weil jetzt geht's ja bei uns auch erstmal richtig los hier. Sie haben noch nichts verpasst. Obwohl wir schon seit ein paar
4: Kommt
3: Stunden
4: auch nicht mehr. Nee, Quatsch.
3: Bleiben Sie dran.
4: Genau, Achtung.
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10: Mit Frederik Seifert, guten Tag. Es gibt offenbar eine weitere Spur im Fall der Sprengstoffdrohnen am Flughafen Leipzig-Halle. Stella Stürmer über den aktuellen Stand.
11: Ja, verschiedene Medien berichten darüber, dass am 14. August eben nicht nur 2 suspekte Drohnen unterwegs waren. Es soll noch eine 3. Drohne auf einem Feld in Kabelsketal bei Leipzig gefunden worden sein. Auch an ihr wurde demnach eine Substanz entdeckt, möglicherweise rund 50 Gramm des hochexplosiven Sprengstoffs Hexogen. Die Bundesanwaltschaft hat den Fund bislang allerdings nicht bestätigt.
10: Nach einem Zeugenaufruf bei Kripo Live sind bei der Polizei mehrere Hinweise zu den beschädigten Felsen und Denkmälern in der sächsischen Schweiz eingegangen. Sie werden nun eingehend geprüft, sagte uns ein Sprecher. Eine konkrete heiße Spur sei aber bis jetzt nicht dabei. Der oder die Täter haben an vielen Stellen im Nationalpark die Initialen J+D eingeritzt. Mittlerweile sind 18 betroffene Standorte bekannt, darunter die Schrammsteinaussicht und der Papststein. In der Neustadt ist gestern eine Fußgängerin von einem Auto angefahren worden. Wie unser Reporter berichtete, war sie gegen 22 Uhr auf der Rudolf-Leonhardt-Straße unterwegs. Der PKW habe sie laut Augenzeugen im Rückwärtsgang gerammt. Die Frau musste vom Rettungsdienst behandelt werden. Zur Unfallursache laufen die Ermittlungen. Bezahlen ohne Bargeld wird immer beliebter. Am häufigsten kommt dabei die Girocard zum Einsatz. Sie hat im 1. Halbjahr Rekordzahlen erreicht, wurde rund 4,21 Milliarden Mal genutzt. Ursula Winkler berichtet.
12: Die Bankkarte ist beim bargeldlosen Zahlen das am meisten genutzte Zahlungsmittel. Die Menschen zahlen zunehmend auch kleine Beträge, etwa beim Bäcker, am Kiosk oder Automaten, gerne mit Karte. Bald soll sie neue Funktionen bekommen. Im kommenden Jahr soll es etwa auch möglich werden, Mietwagen oder Hotelzimmer mit Girocard zu buchen. Bisher braucht man dafür eine Kreditkarte.
10: Baustellen, Krankheitsfälle, Unwetter. Das und andere Gründe haben im 1. Halbjahr zu zahlreichen Ausfällen von Fernzügen geführt. In diesem Zeitraum fiel jeder 12. ganz oder zumindest auf einem Teil der Strecke aus. Das teilte das Verkehrsministerium auf Anfrage der Grünen mit. In den 1. 6 Monaten dieses Jahres waren damit weniger als 60% der Fernzüge pünktlich. Das offizielle Pünktlichkeitsziel der Deutschen Bahn im Fernverkehr liegt bei 70% bis zum Jahr 2029.
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15: Einen wunderschönen Dienstag. Das sieht wirklich schön aus da draußen. Die Temperaturen bei uns in Dresden, die gehen so auf 24 Grad rauf. Und alles in allem ist das ein sehr schöner Tag, vor allem ein sehr schöner Tagesstart. Später kann es eventuell sich so ein bisschen zuziehen. Eventuell auch ein kleiner Tropfen ist möglich. Morgen der Tag sieht dann auch eher so ein bisschen durchwachsen aus. Aber ab Donnerstag wird es dann wieder traumhaft schön mit viel Sonnenschein und Temperaturen um die 28 Grad. Und auf den Straßen haben wir Gegenstände auf der A4 aus Chemnitz zwischen Dreiknossen und Wilsdruf. Auf der linken Spur bitte Vorsicht. Und geblitzt wird auf der Tennichtstraße einwärts, Josephinenstraße und an der Garmischstraße und Karl-Marx-Straße beidseitig.
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17: Live am Dienstag. Wir sind Ihr Begleiter durch den Job mit allen aktuellen Infos und natürlich mit viel toller Musik. Hit halbe Stunde Nummer 1 ist zusammengepackt und die lassen wir jetzt auch direkt loslaufen. Golden gibt's als erstes in unserer Special Summer Edition. Haben Sie einen schönen Dienstag. Hi, hi.

Bryan Adams-Fans fiebern schon dem 10. Oktober entgegen. Da ist er nämlich im Rahmen seiner Roll with the Punches Tour 2026 in der Quarterback Immobilien Arena in Leipzig. Und jetzt ist er bei uns in dieser Hit-Halbenstunde. Everything I do it for you. Yes, Bryan Adams.

0: dass Sie sich von uns durch diesen Dienstag begleiten lassen. Hier ist das Lieblingsradio bei der Arbeit. Es ist 10 Minuten vor halb 11. Unglaubliche Neuigkeiten. Amerikanische Wissenschaftler haben jetzt im Labor erfolgreich Kekse aus Plastikmüll gebacken. Das ist wirklich unglaublich. Es gibt sie auch in zwei Geschmacksrichtungen. Einweg und Mehrweg. Bei uns gibt's gleich die ganz großen Gefühle. Leona Lewis singt über eine schmerzhafte Liebe. Bleeding Love, das und noch ganz viel mehr. Gleich hier bei mir.
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11: Na, das sieht doch sehr schön aus da draußen. Die Temperaturen bei uns in Dresden, die gehen auf bis zu 24 Grad rauf. Es gibt herrlich viel Sonnenschein und wunderschönen blauen Himmel. Allerdings kann es sein, dass die Wolken so ein bisschen zunehmen im Laufe des Tages und vielleicht dann später auch mal der ein oder andere Tropfen möglich ist. Morgen der Tag, der sieht auch eher so ein bisschen durchwachsen aus. Auch da kann der ein oder andere Tropfen fallen. Donnerstag wird es dann aber schon wieder traumschön mit Temperaturen um die 28 Grad. Und gucken wir noch kurz auf die Straßen. Da haben wir super Blitze auf der Tennichtstraße stadteinwärts, an der Josephinenstraße Richtung Hauptbahnhof, Garmischstraße Richtung Nickern und Karl-Marx-Straße beidseitig. Gute Fahrt.
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13: Und wir kümmern uns gleich mal um das Thema gesunder Schlaf, was zum Beispiel die größten Schlafkiller im Alltag sind. Darüber reden wir gleich. Davor machen wir Leona Lewis an und jetzt laut Luxury on Brando mit Buddy. Schönen Dienstag.
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0: Dienstagvormittag, eine Minute nach 11:30.
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0: Guter Schlaf ist wichtig, das ist nicht neu. Das Problem, viele schaffen es nicht, einen erholsamen und gesunden Schlaf zu bekommen. Dafür braucht es nämlich eine Schlafroutine. Sören Bechtele ist Schlafexperte. Warum ist es denn so schwer, gute Schlafgewohnheiten zu entwickeln?
2: Viele haben keine Einschlafroutinen, sondern nur eine Erschöpfungsroutine. Das heißt, aus Gewohnheitssicht brauchen wir nicht mehr Disziplin um 23 Uhr, sondern bessere Strukturen ab 21 Uhr. Ja, Schlaf beginnt nicht im Bett, sondern deutlich früher.
0: Okay, was sind denn so die größten Schlafkiller im Alltag? Sind es wirklich Smartphone und Streaming oder steckt oft noch was ganz anderes dahinter?
2: Smartphone und Streaming sind große Schlafkiller, klar. Aber oft sind sie nur das Symptom. Dahinter steckt häufig ein Tag, der zu wenig echte Pausen hatte. Dann holen wir uns abends das Gefühl zurück, jetzt gehört die Zeit endlich mir. Der eigentliche Schlafkiller ist also nicht nur das Display, sondern ein Alltag, aus dem wir zu spät aussteigen.
0: Sagt Schlafexperte Sören Bechtele. Vielen Dank. Also gesunder Schlaf beginnt nicht erst im Bett, sondern schon weit davor. Und Tipps, mit denen jeder heute Abend schon beginnen kann, hören Sie heute Nachmittag bei meinem Kollegen Roman Knoblauch kurz nach 3.

0: Hallo und herzlich willkommen am Dienstag, 25. August, eine Minute nach 10:45. Der Fall um einen geplanten Anschlag auf den Flughafen Leipzig-Halle weitet sich aus. So wurden eine dritte Drohne und Sprengstoff gefunden. Wir informieren Sie gleich über alle Themen dieses Tages in unseren Nachrichten um 10:45.
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16: Mit Frederik Seifert, guten Tag. Der Finanzausschuss hat die Millionenhilfe für den Dresdner Zoo freigegeben. 1,5 Millionen Euro muss die Stadt locker machen, um die Einnahmeverluste auszugleichen. Der Grund für das Finanzloch? Es kommen deutlich weniger Besucher als erwartet. Auch das neue Orang-Utan-Haus hat da nicht geholfen. Der Zoo will deshalb jetzt mit einem Zukunftskonzept nachsteuern. Er plant unter anderem mehr Veranstaltungen, längere Öffnungszeiten und neue Tiergehege. Bei den Elbe Flugzeugwerken werden demnächst Hubschrauber der Bundeswehr gewartet. Der Vertrag umfasst unter anderem regelmäßige Inspektionen und läuft über 7 Jahre, teilte das Unternehmen mit. Die ersten Helikopter vom Typ NH90 werden in Kürze am Dresdner Airport erwartet. Die Flugzeugwerke hatten vor ein paar Jahren schon einmal Bundeswehrhubschrauber gewartet, damals noch als Subunternehmen. Diesmal sind die Dresdner direkter Vertragspartner des Heeres. Konzern im Krisenmodus. Bei Volkswagen beginnt mit der Betriebsversammlung in der Wolfsburger Zentrale heute eine Serie von außerordentlichen Treffen zwischen Vorstand und Belegschaft. Die Arbeitnehmervertretung hat geladen und verlangt Klarheit von der Konzernführung mit Blick auf angekündigte Sparmaßnahmen. Tausende Stellen und 4 Werke sollen bei Europas größtem Autobauer in Gefahr sein, darunter auch der Standort in Zwickau. Kaputte Züge sind oft der Grund für Verspätungen. Gegen diesen Vorwurf wehrt sich die Deutsche Bahn. Mehr von Joshua Heiser.
6: In einer Mitteilung heißt es, dass technische Störungen zwischen 2019 und 2025 um die Hälfte zurückgegangen sind. Zuvor hatte ein Grünen-Abgeordneter der Bahn vorgeworfen, in diese Richtung zu wenig zu unternehmen. Im ersten Halbjahr waren laut dem Konzern knapp 60% der Fernzüge pünktlich.
16: In der Görlitzer Peterskirche wird am Abend das Lausitz-Festival eröffnet. Das Kammerorchester Basel spielt Ausschnitte aus Bachs H-Moll-Messe. Bis zum 13. September können Besucher weit mehr als 20 Veranstaltungen erleben. Und zwar an verschiedenen Orten, zum Beispiel in Cottbus, Zittau, Herrnhut, Kuhnewalde und Großröhrsdorf. Lausitz-Festival-Geschäftsführerin Maria Schulz.
17: Wir freuen uns sehr, dass wir wieder 7 Sparten präsentieren werden. Das ist Musiktheater, Theater, das sind Konzerte, das ist Jazz, das ist die Literatur, das sind philosophische Diskurse und der Bereich Ausstellung.
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19: Einen wunderschönen Dienstag. Ja, momentan kann man das Wetter wirklich gut genießen. Herrlich blauer Himmel mit ein paar kleinen Wolken, die ab und zu mal unterwegs sind. Die Temperaturen, die gehen auf bis zu 24 Grad rauf. Am Nachmittag kann sich's allerdings ein bisschen zuziehen. Vielleicht später auch mal ein Tropfen. Morgen der Tag auch so ein bisschen wechselhaft. Aber ab Donnerstag wird's dann wieder traumhaft schön mit 4 Sonnenschein und Temperaturen um die 28 Grad. Stau noch im Unfall haben wir schon auf der A13 in Richtung Berlin zwischen Lübbenau und Duben. Und dann haben wir noch einen Blitzer im Meißen auf der Talstraße, Höhe Bushaltestelle Porzellanmanufaktur stadtauswärts in der 30er-Zone. Danke fürs Melden, gute Fahrt.
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0: Live und in Farbe an diesem Dienstag. Wir tauchen musikalisch gleich nochmal in die Fußball-WM 2010 ein. Da war nämlich Kanan mit Waving Flag der offizielle WM-Hit. Der ist gleich dabei in der nächsten Hit-halben Stunde. Die startet jetzt mit Kamerad um genau 6:11 Uhr.
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0: Schönen Dienstag, 10 vor 12. Gleich ein Hit aus 2009, den ich früher gern bei Karaoke-Partys gesungen habe. Natürlich sehr zur Freude aller anwesenden Gäste. Ich möchte dafür gern nach all den Jahren nochmal um Entschuldigung bitten. Wir lassen gleich die Profis ran. James Morrison und Nelly Furtado, Broken Strings. Wunderschöne Nummer, gleich hier bei mir.
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6: Naja, ganz schön windig ist es stellenweise geworden, aber die Sonne, die scheint noch sehr schön. Ein paar Wolken mischen immer mal mit und es kann auch sein, dass die sich im Laufe des Tages verdichten. Dann ist vielleicht auch mal der ein oder andere Tropfen möglich. Grundsätzlich ist das aber ein sehr angenehmer Tag. In der Nacht kann es dann schon öfter mal ein paar Tropfen geben. Morgen der Tag wird auch eher so ein bisschen durchwachsen werden. Es wird auch ein Stückchen kühler wieder. Ab Donnerstag dann aber schon wieder hochsommerlich warm mit bis zu 28 Grad. Und auf den Straßen, da haben wir immer noch Stau nach dem Unfall auf der A13 Richtung Berlin zwischen Lübbenau und Duben und geblitzt wird in Meißen auf der Talstraße, Höhe Bushaltestelle Porzellanmanufaktur, stadtauswärts.
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0: Und es ist vor allem große Klasse, dass es nach den Sommerferien endlich wieder losgeht mit der André und die Morgenmädels Schulstunde. Unsere bezaubernde Christine ist bei mir im Studio. Sie ist nämlich ein Teil der André und die Morgenmädels Schulstunde. Und du kommst mit einem ganz wichtigen Thema in die Klassen diesmal.
3: Genau, wir kümmern uns diesmal um das Thema Medienkompetenz. Also wie bewege ich mich sicher im Internet? Wie viel Internet ist gut? Was ist mit Social Media? Wo sind die Chancen, wo sind aber auch die Gefahren? Das mache ich nicht alleine, weil das Thema ist ja wirklich ganz wichtig, das ist kein Spaß. Da habe ich mir einen Experten organisiert, der Florian Buschmann von den Offline-Helden kommt mit. Das ist eine Initiative, die wirklich bundesweit an den Schulen unterwegs ist und die Kinder von 1. Klasse bis 12. Klasse an die Hand nimmt und sie schult. Also Florian kommt mit und wir machen, wie gesagt, das Thema Medienkompetenz zusammen. Oder man kann sich auch für Sport entscheiden. Was würdest du jetzt so nehmen?
0: Also Sport ist jetzt vielleicht vielleicht nicht so ganz meine Baustelle. Ich bin ja sehr sportlich optisch, aber ich würde mich dann vielleicht für dich entscheiden. Aber André kommt natürlich mit Sport.
3: Ich wollte gerade sagen, wir haben ja jemanden hier im Team, der wirklich echt sportlich ist. Unser André nämlich, also Ironman Marathon ist er gelaufen. Also ist da wirklich ein ganz Verrückter. Und ihr könnt also auch eine Sportstunde machen mit unserem André. Aber es ist völlig egal, wofür ihr euch entscheidet. Also Medienkompetenz oder Sport. 500 € für die Klassenkasse bringen wir beide mit. Wichtig ist, dass ihr euch oder dass Sie sich anmelden bei uns auf der Website. Die Woche noch, weil nächste Woche geht's dann schon los. Dann starten wir mit der ersten Schulstunde, mit der ersten Auslosung. Also ganz schnell online gehen und anmelden.
0: So ist der Plan. Und das Schöne ist, wenn André den Sport macht, muss ich den Sport nicht machen.
3: Das denke ich auch immer.
0: Also anmelden ganz schnell bei uns auf der Website. Dankeschön, Christine.
3: Gerne.
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Das ist die aktuelle Nummer 1 in unseren Charts. Shakira und Burner Boy mit Die Die. Forscher vom Leipziger Max-Planck-Institut haben jetzt rausgefunden, dass Heavy-Metal-Hören hilft, Schmerzen besser auszuhalten. Das ist interessant, oder? Also wenn Sie gerade leichten Kopfschmerz haben oder Zahnweh, Dr. Wenzkel hilft Ihnen jetzt im Nu rezeptfrei. Ja, das tut kurz weh, aber dann wird's besser. Also, das sollte erstmal helfen für den Moment. Wenn's nicht besser wird, dann melden Sie sich doch gern nochmal zur Sprechstunde.

0: schönen Dienstag mit uns. Es ist 12 vor 12. Diesen Freitag um 20.30 Uhr startet die Fußball-Bundesliga in eine neue Saison. Und wir haben gleich alle Themen dieses Tages für Sie in unseren Nachrichten um 10 vor 12.
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10: Mit Frederik Seifert, guten Tag. Nach einem Zeugenaufruf bei Kripo Live sind bei der Polizei mehrere Hinweise zu den beschädigten Felsen und Denkmälern in der Sächsischen Schweiz eingegangen. Sie werden nun eingehend geprüft, sagte uns ein Sprecher. Eine konkrete heiße Spur sei aber bis jetzt nicht dabei. Der oder die Täter haben an vielen Stellen im Nationalpark die Initialen J+D eingeritzt. Mittlerweile sind 18 betroffene Standorte bekannt, darunter die Schrammsteinaussicht und der Papststein. In der Leipziger Vorstadt in Dresden ist gestern eine Fußgängerin von einem Auto angefahren worden. Laut Polizei wollte die 60-Jährige über die Rudolf-Leonhardt-Straße gehen. Dabei wurde sie vom VW eines 36-Jährigen erfasst, der gerade rückwärts fuhr. Die Frau verletzte sich leicht und musste vom Rettungsdienst behandelt werden. Das Bundeskabinett trifft sich nach Ende der Sommerpause zu Beratungen. Es geht um Wirtschaftswachstum, Jobs und die Folgen der Hitzewelle. Bundeskanzler Merz bekommt von allen Seiten Druck. Claudia Wächter berichtet.
11: Kritik bekommt er sogar aus den eigenen Reihen und die Wirtschaft, die fordert, handelt endlich. Es geht also deshalb auch um Themen wie Steuern, Rente, KI und Bürokratieabbau und das alles auch noch vor mehreren entscheidenden Landtagswahlen. Der Kanzler will deshalb wohl auch seine Regierung einschwören auf einen neuen Team Spirit. Gestern hat er aber auch noch eingeladen, mehrere Wirtschaftsbosse kommen.
10: Letzte Nacht ist vom Flughafen Leipzig-Halle erneut ein Abschiebeflug nach Afghanistan gestartet. Rund 30 zumeist straffällig gewordene Afghanen wurden in ihre Heimat geflogen. Gegner der Abschiebungen hielten in der Nähe des Airports eine Mahnwache ab. Sie warnten erneut davor, dass Afghanistan aufgrund der Menschenrechtsverletzungen durch die Taliban kein sicheres Herkunftsland sei. In der Görlitzer Peterskirche wird am Abend das Lausitz-Festival eröffnet. Das Kammerorchester Basel spielt Ausschnitte aus Bachs H-Moll-Messe. Bis zum 13. September können Besucher weit mehr als 20 Veranstaltungen erleben. Und zwar an verschiedenen Orten, zum Beispiel in Cottbus, Zittau, Herrnhut, Kuhnewalde und Großröhrsdorf. Lausitz-Festival-Geschäftsführerin Maria Schulz.
12: Wir freuen uns sehr, dass wir wieder 7 Sparten präsentieren werden. Das ist Musiktheater, Theater, das sind Konzerte, das ist Jazz, das ist die Literatur, das sind philosophische Diskurse und der Bereich Ausstellung.
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7: Ja, ist wirklich jetzt schönes Wetter, aber temperaturenmäßig merkt man, dass sich der Sommer irgendwie so langsam verabschiedet, vor allem in den ganz frühen Morgenstunden. Heute kriegen wir noch bis zu 24 Grad, also recht angenehm. Es kann aber sein, dass ein paar mehr Wolken auftauchen und vielleicht auch den ein oder anderen Tropfen möglich machen. In der Nacht kann es auch immer mal Regen geben. Morgen der Tag, der wird auch eher so ein bisschen wechselhaft werden. Ab Donnerstag wird es dann aber wieder traumhaft schön mit hochsommerlichen Temperaturen, auch 28, 29 Grad die Höchstwerte. Und auf den Straßen, da haben wir einen Blitzer und zwar in Meißen auf der Talstraße, Höhe Bushaltestelle, Porzellanmanufaktur, stadtauswärts in der 30er-Zone. Ansonsten rollt alles.
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0: Live von den Faber am Dienstag, gleich geiler 2000er Sound bei uns von der Tommy Kitten Hole Again. Und davor starten wir die nächste halbe Stunde mit der großartigen Stimme von Benson Boone. Here's Beautiful Things und ich wünsche eine schöne Mittagspause. Schönen Dienstag, hi hi. Oh.

0: Schönen Dienstag, 10:50. Wir begleiten Sie mit allem, was Sie wissen müssen, durch diesen 25. August. Ein ganz frisches Wetter- und Straßenupdate haben wir gleich. Und mit toller Musik geht's danach natürlich auch weiter. Pink und What About Us, das und noch ganz viel mehr gleich hier bei mir.
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3: Ja, ist wirklich jetzt schönes Wetter, aber temperaturenmäßig merkt man, dass sich der Sommer irgendwie so langsam verabschiedet, vor allem in den ganz frühen Morgenstunden. Heute kriegen wir noch bis zu 24 Grad, also recht angenehm. Es kann aber sein, dass ein paar mehr Wolken auftauchen und vielleicht auch den ein oder anderen Tropfen möglich machen. In der Nacht kann es auch immer mal Regen geben. Morgen der Tag, der wird auch eher so ein bisschen wechselhaft werden. Ab Donnerstag wird es dann aber wieder traumhaft schön mit hochsommerlichen Temperaturen, auch 28, 29 Grad die Höchstwerte. Und auf den Straßen, da haben wir einen Blitzer und zwar in Meißen auf der Talstraße, Höhe Bushaltestelle, Porzellanmanufaktur, statt auswärts in der 30er-Zone. Ansonsten rollt alles.
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5: Und mit Ihnen, ich freue mich, dass Sie dabei sind. Kommen Sie gut durch diesen Dienstag mit uns.
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1: Ja, tagsüber das schöne Wetter genießen und den Sonnenschein und dann abends vielleicht ins Theater. Es gibt was Schönes auf Schloss Albrechtsberg, nämlich eine Benefizlesung für das römische Bad. Lars Jung liest Liebesbriefe aus 8 Jahrhunderten und den Titel finde ich so schön. Ach, wenn ich mich doch selbst in dieses Kuvert legen könnte, da ahnt man schon, was einen erwartet. Um 19 Uhr heute auf Schloss Albrechtsberg oder ein Klassiker auf dem Theaterkahn Peer Gynt mit dem herrlichen Schauspieler Peter Bause um 19.30 Uhr.
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0: Wir wünschen Ihnen einen schönen, beautiful day an diesem Dienstag, 2:45. Nach dem Anschlagsversuch auf den Flughafen Leipzig-Halle ist unter anderem eine weitere Drohne entdeckt worden. Wir haben gleich alles Wichtige von hier aus Deutschland und der Welt in unseren Nachrichten um 10:50.
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17: Mit Frederik Seifert, guten Tag. Der Finanzausschuss hat die Millionenhilfe für den Dresdner Zoo freigegeben. 1,5 Millionen Euro muss die Stadt locker machen, um die Einnahmeverluste auszugleichen. Der Grund für das Finanzloch? Es kommen deutlich weniger Besucher als erwartet. Auch das neue Orang-Utan-Haus hat da nicht geholfen. Der Zoo will deshalb jetzt mit einem Zukunftskonzept nachsteuern. Er plant unter anderem mehr Veranstaltungen, längere Öffnungszeiten und neue Tiergehege. Für 38 sächsische Schülerinnen und Schüler geht's für 4 Wochen ins Ausland. Mit einem Stipendium des Kultusministeriums in Höhe von insgesamt 130.000 Euro dürfen sie in den Schulalltag verschiedener Länder schnuppern. Pauline Möckel weiß mehr.
18: Für die Schüler geht's zum Beispiel nach Malta, Frankreich, Spanien, Tschechien, Italien, Polen, in die USA oder ins Vereinigte Königreich. Untergebracht werden sie bei Gastfamilien. Für das Stipendium durften sich hauptsächlich Oberschüler der Klassenstufen 8 oder 9 bewerben. Sie mussten mindestens 14 Jahre alt sein, gute Fremdsprachenkenntnisse vorweisen und sich ehrenamtlich betätigen.
17: Am Flughafen Leipzig-Halle ist Medienberichten zufolge eine weitere dritte Sprengstoffdrohne gefunden worden. Es heißt, das Fluggerät sei bereits am 14. August auf einem Feld im Kabelsketal entdeckt worden. An der Drohne soll ebenfalls eine Substanz gefunden worden sein, möglicherweise rund 50 Gramm des militärischen Sprengstoffs Hexogen. Die Bundesanwaltschaft hat den Fund allerdings bisher nicht bestätigt. Genug geurlaubt. Die Minister der Bundesregierung starten heute mit einem zweitägigen Treffen in Brandenburg in die zweite Jahreshälfte. Dort geht es um bereits angestoßene und noch kommende Reformen, aber auch um den Klimaschutz. Dazu sagte Bundeskanzler Merz:
6: Es gibt kaum einen Lebensbereich, der nicht betroffen ist. Für die Bundesregierung ist deshalb klar, wir müssen den Klimawandel weiter eindämmen und zugleich unser Land besser an die Folgen des Klimawandels anpassen.
17: Die psychische Gesundheit junger Menschen muss mehr in den Mittelpunkt gerückt werden, das fordert Barmer-Chef Straub angesichts einer aktuellen Jugendstudie. Die besagt, dass der Leistungsdruck in der Schule jungen Menschen stark zusetzt. Fast jede zweite Schülerin klagt darüber, bei den Jungs ist es jeder vierte. Auch Stress in der Familie und Einsamkeit belasten die Jugendlichen.
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20: Es ist viel Sonne dabei heute Nachmittag bei uns in Dresden Stadt und Land. Relativ windig bei Topwerten um 24 Grad. Morgen bleibt es meist grau und trüb mit ein bisschen Regen. Höchsttemperaturen morgen um 21 Grad nur. Donnerstag dafür schon wieder viel Sonne und Höchsttemperaturen um 28 Grad. Am Freitag erwarten wir dann um die 30 Grad. Hallo auf die Straßen. Es rollt soweit bei uns keine größeren Probleme. Nur in Kopitz, Lohmener Straße zwischen Wirtstraße und Basteistraße in beiden Richtungen. Richtung eine Ölspur und Blitzer aktuell Dresden-Warteaer Straße in der 30er-Zone. Wenn es mehr gibt, bitte kostenlos anrufen 03x800 und die 4. Dankeschön.
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20: Live und in Farbe am Dienstag mit unfassbar viel Musik geht's durch diesen Arbeitstag. Gleich einer meiner absoluten Dauerfavoriten von One Direction, Story of My Life. Davor haben wir noch die 2000er dabei, Dario G und Dream to Me. Und wir starten jetzt mit Alex Warren und Ordinary. Um 5 Minuten vorm 1 geht los.
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0: Wir freuen uns ganz sehr, dass Sie sich fürs Lieblingsradio entschieden haben. Auch an diesem Dienstag ist es 10:50. Und in dieser Woche dreht der Sommer ja nochmal richtig auf. Wie es genau aussieht in dieser Woche, checken wir gleich in einem ganz frischen Wetterupdate. Und auch wie die Lage auf den Straßen ist, gucken wir uns ganz genau an. Und dann freuen wir uns auf mega Sommersound von Daddy Yankee und Snow Con Calma. Das und noch ganz viel mehr gleich hier bei mir.
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2: Wir dürfen uns über viel Sonne freuen heute Nachmittag bei uns in Dresden Stadt und Land. Ein paar Wolken können auch mit unterwegs sein und der Wind könnte ein bisschen stören. Ansonsten gibt's noch Höchsttemperaturen um 24 Grad heute. Morgen, der Mittwoch, bleibt meist grau und trüb. Es kann auch ein bisschen regnen und es ist etwas frischer. Morgen maximal 21 Grad. Dann kommt aber ein Sommerdonnerstag mit viel Sonne bei Höchsttemperaturen um 28 Grad. Freitag bis 30. Hallo auf die Straßen A17 Prag Richtung Dresden zwischen Grenzübergang Breitenau-Schönwald und Bad Gottleuba 2 Kilometer Stau. Und Blitze haben wir in Dresden Warthaer Straße in der 30er-Zone und Heidenau-Pirnaer Straße an der Elbe Richtung Pirna wird geblitzt.
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2: Wir begleiten Sie durch diesen 25. August. Schön, dass Sie mit dabei sind.

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2: Die Bundesregierung trifft sich heute und morgen zur Klausurtagung in Neu-Hardenberg. Eines der großen Themen dort künstliche Intelligenz. Deutschland soll bei dieser Schlüsseltechnologie möglichst noch zur Weltspitze aufschließen. Sogar einen Experten aus Kanada ließ man einfliegen. Das klingt zunächst ganz gut, aber mal ehrlich, in Wirklichkeit ist es ein Start mit totaler Verspätung, eine Schlafwageneinlage, auf die man nicht stolz sein kann. Amerikaner und Chinesen investieren seit Jahren Milliarden, entwickeln die großen Modelle und sichern sich die Märkte. Wir beraten 2026 darüber, wie wir jetzt endlich Tempo aufnehmen. Natürlich muss die Politik die richtigen Bedingungen schaffen. Für Rechenzentren, Forschung, bezahlbare Energie und weniger Bürokratie. Aber das hätte längst passieren müssen. Ich hoffe nur, dass die Wirtschaft nicht wartet, bis die Bundesregierung irgendwann einen Fahrplan vorlegt. Denn wer bei der KI auf Berlin wartet, setzt auf die Draisine, während die Konkurrenz längst im ICE sitzt.

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Samba und Home Wrecker beim Lieblingsradio am Dienstag. Campingurlaub ist nach wie vor beliebt und auch die sächsischen Campingplätze sind gut besucht. Das zeigt auch das neue Ranking des ADAC Campingportals PinCamp. Jetzt wurde die Top 10 der meistgesuchten Plätze in Sachsen veröffentlicht. Auf Platz 1, wie im vergangenen Jahr, der Knaus Campingpark Leipzig. Dahinter folgen der Campingpark Luxoase Kleinröhrsdorf und Campingtalsperre Pöhl-Gunzenberg. In diesem Jahr sind auch 4 Plätze in den Top 10, die vergangenes Jahr noch nicht dabei waren. Die komplette Liste finden Sie bei uns auf der Website. Und gleich finden Sie bei uns Roman Knoblauch. Er macht weiter. Ich bin Marcel Wenzke, wünsche Ihnen einen ganz schönen Nachmittag. Tschüss und wir hören uns.

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9: Vergangenen Samstag Platz 5, Teddy Swims, die 4, Tampa City. Die 3, Ügel. Platz 2 war Bibi Rexha. Und auf der 1 Shakira.

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1: Mit Anke Wolf, schönen guten Tag. Der Umbau des Foyers im Verkehrsmuseum geht mit großen Schritten voran. Neben gläsernen Wänden soll vor allem der neue Tresen ein echter Hingucker werden. Museumsdirektor Michael Vogt verrät, wie er aussehen könnte.
2: Wir stellen ja hier verschiedene Verkehrszweige aus. Und da war dann die Idee, an welches Verkehrsmittel kann das denn erinnern? Und sind auf die Metapher des UFOs gekommen. Also es wird eine sehr interessante Form haben, der neue Tresen. Er wird sehr präsent in der Mitte sein. Man sieht links und rechts schon ein bisschen was von den Ausstellungen. Man wird sich besser verständigen können. Die Akustik war dort wirklich nicht einfach. Das ist etwa das, was einem dann entgegentritt.
1: Ein aggressiver Fahrgast hat eine S-Bahn nach Pirna am Sonntagabend zur Zwangsbremsung gebracht. Laut Bundespolizei hatte der 25-jährige Tunesier bei der Fahrkartenkontrolle das Zugpersonal massiv beleidigt und sich geweigert, sein Ticket zu zeigen. Die Lage eskalierte, als der Mann eine Fensterscheibe eintreten wollte und zweimal die Notbremse betätigte. Beim Halt am Bahnhof Dresden-Neustadt nahm die Bundespolizei den renitenten Fahrgast fest. Gegen ihn wird nun unter anderem wegen Bedrohung, Missbrauch von Notrufen und Herbeirufen einer Betriebsstörung ermittelt. Bei den besten Campingplätzen in Sachsen hat Leipzig weiter die Nase vorn. In einem Ranking des ADAC schaffte es der Campingpark Leipzig erneut auf Rang 1. Er bleibt damit der meistgefragte Campingplatz im Freistaat. Auf Platz 2 folgt der Campingpark Lux Oase in Kleinröhrsdorf im Kreis Bautzen. Rang 3 geht an den Campingplatz an der Talsperre Pöhl. Die Ministerriege der Bundesregierung berät heute und morgen über die angestoßenen Reformen und über solche, die noch kommen sollen. Ronny Thorer, was steht genau auf der Tagesordnung?
3: Wirtschaftsförderung insbesondere, mehr Innovationen, neue Rüstungsprojekte zum Beispiel auch und vieles mehr, die werden schon drankommen. Es sind ja auch Gäste eingeladen aus der Wirtschaft zum Beispiel, aus dem Handwerk, von Startups, KI-Experten auch und die werden schon auf die drängenden Probleme und nötigen weiteren Reformen hinweisen.
1: Mit Karte bitte, so heißt es immer häufiger an den Kassen. Mehr als 4,3 Milliarden Mal ist die Girocard, oft auch EC-Karte genannt, im ersten Halbjahr bereits genutzt worden. Was dem Handel auffällt, zunehmend werden auch Kleinstbeträge bargeldlos bezahlt. Die Girocard bekommt bald neue Funktionen. Voraussichtlich ab nächstem Frühjahr kann man damit etwa auch einen Mietwagen buchen.
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4: Sonne-Wolken-Mix am heutigen Nachmittag. Angenehme 24 Grad. Die Nacht mit 18 Grad doch relativ warm. Morgen kann es ein bisschen Regen geben bei 21. Am Donnerstag wird es dann wieder deutlich freundlicher und vor allem es wird deutlich wärmer bis zu 28 Grad. Der Blick auf die Straßen. S164 zwischen Lohmen und Oberzeit. Da ist eine ältere Fußgängerin auf der Fahrbahn. Bitte vorsichtig. A17 Dresden-Prag zwischen Pirna und Bad Gottleuba, Tagesbaustelle, Wanderbaustelle. Da dauert es ein bisschen länger. Und Glitzer hier bei uns in Dresden auf der Wartaarstraße und in Heidenau auf der Pirnaarstraße. Staus und Glitzer gern melden, kostenlos unter 03x800 und die 4. Vielen Dank und gute Fahrt.
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4: Schon wieder Dienstagnachmittag. Wahnsinn, die Zeit vergeht. So, jetzt lassen wir es krachen. Wir schicken Sie hoffentlich gut gelaunt in den Feierabend mit Purple Disco Machine, Kungs und Substitution.

0: Pitbull und Kesha und Timber, wunderschönen Nachmittag. Was hat der Geburtstag von Erich Honecker mit einem nach oben fahrenden Studio bei André und die Morgenmädels zu tun? Heute Vormittag, heute Morgen haben wir es erfahren.
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5: Na, sag mal, also manchmal.
4: So, ja,
5: ich mir irgendwas schmeißen?
4: Das? Ja.
6: Du bist wirklich gestört. Ich bin doch kein abgebrochener Sitzzwerg.
4: Ja, wenn Sie das hier hören würden, was sich hier hinter den Kulissen abspielt, ja?
5: Ich weil die, stehe
4: weil,
5: ich wieder da.
4: Weil Christine so klein ist, kann
5: weil
4: sie ja nicht
5: so
4: übers Pult
5: bin.
4: Gucken, richtig? Es ist ja wichtig, dass man sich angucken kann, wenn man miteinander redet. Und dann fahre ich ja immer schon das Pult. Wir haben ja, wissen Sie, man kann das Pult so hoch und runter fahren.
5: Mhm.
4: Ich stoße mir jetzt ständig das Knie, weil ich dieses Pult immer so runterfahre.
5: Hast mit deinem Stummelbeinchen.
4: Und das sagt sie, ich wäre ein abgebrochener Sitz.
5: Na ja, du bist ja nicht so groß.
4: Gibt es hier eigentlich ein Mobbing-Verantwortlich? Ich bin 1,80 Meter groß. Gibt's ja,
5: 1,80 Meter.
4: Gibt es hier eine selbstverständliche...
5: Ja, mit Schuhen und Hitsche ist noch.
4: Bitte, ja.
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0: Collins, Can't Stop Loving You. Hier ist Ihr Sommerradio. Gleich mit J-Lo und Save Me Tonight. Na aber, so klingt der Sommer in Dresden, Stadt und Land. Gleich mehr davon.
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8: Sonne-Wolken-Mix heute Nachmittag bei 24 Grad, in der Nacht 17 Grad, morgen dann grau in grau. Es gibt immer wieder mal eine kurze Husche. Maximalwerte bei 21 Grad. Am Donnerstag und am Freitag gehen die Temperaturen dann rauf bis auf 29, am Freitag sogar 30 Grad. Dann kann es aber eben auch mal ein Wärmegewitter geben. Der Blick auf unsere Straßen. Hallo, lieber Autofahrer. S164 zwischen Lohmen und Doberzeit, da ist immer noch eine ältere Fußgängerin unterwegs auf der Fahrbahn. Bitte machen Sie langsam. Ansonsten sieht es ganz gut aus. Staus und Blitzer können Sie uns melden, wenn Sie gerade unterwegs sind, unter 03x800 und die 4. Oder Sie schicken uns eine WhatsApp-Sprachnachricht. Die Nummer gibt es bei uns im Netz unter radiodresden.de. Vielen Dank.
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8: So ist es. Wunderschönen Nachmittag.

0: 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Max Giesinger ist so gut wie durch mit seiner aktuellen Tournee. Die sächsischen Termine sind seit dem Wochenende abgehakt. Bald hat er ganz fertig und nimmt sich eine Auszeit. Und da soll es unter anderem an einen Ort gehen, an dem Max schon vor 17 Jahren einmal war.
1: Ich denke immer noch wahnsinnig gerne an meine Australienzeit zurück. Ich war da ja damals als Backpacker. Und deswegen würde ich mir eine Reise dahin sehr gerne wieder gönnen.
0: Und diesmal wird auch sicherlich eine Unterkunft im Hotel finanziell möglich sein.

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1: Jennifer Lopez und David Guetta. Save me tonight. You can save me tonight.
0: Save me tonight. 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

0: diesem herrlichen Wetter freut man sich doch auf den Feierabend und auf Kultmusik aus den 90ern. Gleich mit Sting und Fields of Gold.
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9: Mit Anke Wolf einen schönen guten Tag. Die Polizei ist derzeit mit einem Großaufgebot an der Reichenbachstraße hinter dem Hauptbahnhof im Einsatz. Zeugen hatten beobachtet, dass dort eine Gruppe Jugendlicher offenbar mit einer Waffe hantierte. Das prüfen wir gerade in entsprechender Stärke, sagte uns eine Polizeisprecherin. Wir bleiben natürlich dran. Rettungskräfte haben mitunter einen gefährlichen Job. Allein in den ersten 6 Monaten dieses Jahres gab es in Sachsen 60 Übergriffe. Das geht aus einer Antwort des Innenministeriums auf eine Anfrage der AfD hervor. Knut Michael Kunoth.
10: 21 Rettungskräfte wurden verletzt. In 10 Fällen war eine ambulante Behandlung im Krankenhaus erforderlich. In einem Fall führten die Verletzungen zu einem stationären Klinikaufenthalt. Die Delikte reichen von Nötigung, Bedrohung und Beleidigung bis hin zu schwerer Körperverletzung und Brandstiftung. In 5 Fällen wurden Retter gebissen oder angespuckt. 48 Tatverdächtige wurden ermittelt, 35 Deutsche und 13 Ausländer.
9: Der Dresdner Zoo hat sich schweren Herzens von einer seiner Giraffen verabschiedet. Nach wochenlanger Vorbereitung des anspruchsvollen Transports ist Weibchen Gaia nach Belgien umgezogen, in den Zoo Plankendale. Der Schritt ist laut Zoodirektor Uckener notwendig für den Erhalt der bedrohten Kordofan-Giraffen. Denn trotz zahlreicher Versuche hat es in Dresden über 10 Jahre nicht mit dem Nachwuchs geklappt. Nun hofft man, dass es für Gaia in Belgien mit der Familienplanung besser läuft. Mit etwas mehr Zuversicht blickt die deutsche Wirtschaft in die Zukunft. So hat sich im August der IFO-Geschäftsklima-Index den 4. Monat in Folge etwas erholt. Über Wirtschaft, Soziales und Klima sprechen heute und morgen auch die Bundesminister bei einem Treffen. Vorab kündigte Kanzler Merz an, dass man dem Bereich Klimawandel einen besonderen Platz einräumen will. Die Grünen hatten ihm hier zuletzt vorgeworfen, abzutauchen. Im Süden Frankreichs hat ein Tornado etwa 300 Häuser beschädigt. Fast 40 Menschen wurden den Angaben nach verletzt. 17 mussten ins Krankenhaus. Die Gemeinde Pommard liegt in den Ausläufern der Pyrenäen. Die Bürgermeisterin sagte französischen Medien, für alle Bewohner sei es ein traumatisches Ereignis gewesen. Der Tornado sei so schnell gekommen, man habe nichts tun können.
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0: 24 Grad, wunderbare Temperaturen, Sonne, Wolkenmix. Die Nacht bleibt regnerisch mit 17 Grad. Morgen viel Regen, maximal 21. Donnerstag, Freitag wird es dann richtig heiß. Dann geht's rauf bis auf 31 Grad. A4 Dresden Richtung Görlitz. Zwischen Dreieck Dresden Nord und Hermsdorf. Ungesicherte Unfallstelle, Fahrzeugteile auf der Fahrbahn. A17 Prag Dresden zwischen Grenzübergang Breitenau-Schönwald und Bad Gottleuba. 2 Kilometer Stau, dauert ca. 10 Minuten länger. 2 Blitzer haben wir in Dresden auf der Wartaarstraße und in Heidenau auf der Pirnaer Straße. Staus und Blitzer, gern melden, kostenlos 03x800. Und die 4 oder per WhatsApp Sprachnachricht, die Nummer gibt es bei uns im Netz unter radiodresden.de. Vielen Dank fürs Melden.
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0: Ich weiß ja nicht, wie es Ihnen geht, aber ich bin so ein wenig Schläfer. Dabei sollten wir jetzt wirklich Zeit nehmen, ausgiebig und vor allem auch tief und fest zu schlafen. Denn wenig Schlaf kann unter Umständen krank machen. Wichtige Tipps zum erfolgreichen und vor allem gesunden und erholsamen Schlafen gibt's gleich vom Experten. Jetzt erst einmal die beiden DJs aus Berlin. Hier sind die Two Colors und Seneca.

0: Dienstagnachmittag. Wir arbeiten uns langsam, aber sicher auf den Feierabend zu. Das ist irgendwie wie Montag, nur dass man doppelt so müde ist, oder? Ja, guter Schlaf ist wichtig, aber das ist ja nicht neu. Das Problem, viele von uns schaffen es einfach nicht, genügend erholsamen und vor allem gesunden Schlaf zu bekommen. Dafür braucht es eine sogenannte Schlafroutine, sagt der Schlafexperte Sören Bechtel. Haben Sie da Tipps, mit denen wir vielleicht gleich heute Abend beginnen können?
1: Ja, meine Empfehlung, erstens einen digitalen Feierabend setzen. Das heißt, Handy und Social Media nicht mit ins Bett nehmen. Zweitens eine feste Runterfahrroutine von vielleicht 20 Minuten. Licht runter, Zähne putzen, vielleicht lesen oder auch Atemübungen. Drittens, morgens zur gleichen Zeit aufstehen, auch wenn die Nacht nicht perfekt war. Schlaf verbessert man nicht durch eine perfekte Nacht, sondern durch Wiederholung. Also mein Satz wäre, Schlaf ist kein Event, Schlaf ist ein Rhythmus.
0: Also gesunder Schlaf beginnt nicht erst im Bett, sondern schon weit davor.

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12: Viel Sonne und ein paar harmlose Wolken. Aktuell 24 Grad. Das ist das Wetterchen. In der kommenden Nacht bleibt es dann regnerisch mit 17 Grad. Morgen häufig Regen, maximal 21. Donnerstag wird es deutlich freundlicher und mit 28 Grad auch richtig warm. Am Freitag dann bis zu 31 Grad. Dann kann es aber auch einen Schauer und ein Gewitterchen geben. A4 Chemnitz Richtung Görlitz zwischen den Anschlussstellen Dresden Flughafen und Anschlussstelle Hermsdorf. 4 Kilometer Stau. Hier dauert circa 25 Minuten länger. Und 2 Blitzer in Dresden auf der Warte Straße und in Heidenau auf der Pirnaer Straße. Staus und Blitzer gern melden, kostenlos unter 03x800 und die 4. Vielen Dank.
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12: Jo, falls Sie heute noch ein bisschen was unternehmen wollen, die schönsten Tipps, was man so alles Schönes machen kann, gibt's gleich bei uns. Vorher entspannte, groovige Musik für den perfekten Start in den Feierabend mit Janis Blue und Fasca.

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1: Ja, morgen können Sie den Tag vielleicht mal mit Yoga starten. Im Alaun-Park geht's da um 8 Uhr los mit Hatha-Yoga. Das ist auch kostenlos, also dort gerne einfach mal vorbeischauen. Ja, morgen Abend geht's dann vielleicht nochmal ins Gewächshaus vom Gartenbau Rülker. Dort läuft nämlich das Kabarett der Herkuleskeule, 9 Quadratmeter, 800 kalt. Da geht's um ein sehr spannendes und vor allem witziges WG-Casting mit, ich sag mal so, sehr speziellen Bewerbern. Also eine wirklich lustige Geschichte. 19.30 Uhr geht's da los.
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0: habe im Urlaub mal mein Musikarchiv ein bisschen aufgeräumt auf meinem Rechner und habe mir mal so die alten Songs von damals angehört. Man verbindet ja so bestimmte Songs immer wieder mit einem schönen Erlebnis oder mit einer tollen Erinnerung. Und gerade die 80er haben es mir angetan. Freue mich gleich auf Erasure und Oh L'Amour.
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13: Mit Anke Wolf. Schönen guten Tag. In der Dresdner Südvorstadt haben Jugendliche offenbar mit einer Schreckschusswaffe hantiert. Zeugen riefen am Nachmittag die Polizei, nachdem sie unterhalb vom Nürnberger Ei einen lauten Knall gehört hatten. Ein Großaufgebot durchkämmte die Gegend und fand auf der Eisenstuckstraße eine Patronenhülse. Nun werden Zeugen gesucht, die etwas beobachtet haben. Der Umbau des Foyers im Verkehrsmuseum geht mit großen Schritten voran. Neben gläsernen Wänden soll vor allem der neue Tresen ein echter Hingucker werden. Museumsdirektor Michael Vogt verrät, wie der aussehen könnte.
14: Wir stellen ja hier verschiedene Verkehrszweige aus. Und da war dann die Idee, an welches Verkehrsmittel kann das denn erinnern? Und sind auf die Metapher des UFOs gekommen. Also es wird eine sehr interessante Form haben, der neue Tresen. Er wird sehr präsent in der Mitte sein. Man sieht links und rechts schon ein bisschen was von den Ausstellungen. Man wird sich besser verständigen können. Die Akustik war dort wirklich nicht einfach. Das ist etwa das, was einem dann entgegentritt.
13: Das geplante Finale für den Gesangswettbewerb Die Stimme Mitteldeutschlands in Freital fällt ins Wasser. Die Stadt hat den Vertrag mit dem Veranstalter wegen unüberbrückbarer Differenzen gekündigt. Nähere Einzelheiten werden nicht bekannt gegeben, so die Stadt. Nach dem Halbfinale vor 2 Wochen im BC sollte das Finale wieder im Rahmen des Windbergfestes am 11. September steigen. Nun wird nach einem künstlerischen Ersatz für den Freitagabend gesucht. Im vergangenen Jahr hatte Freital das erste Mal nach einem neuen Gesangstalent gesucht. Bundeskanzler Friedrich Merz hat zu Beginn der Kabinettsklausur im brandenburgischen Neu-Hardenberg zum Drohnenangriff am Flughafen Leipzig-Halle Stellung genommen. Dieser zeige, dass Deutschland ganz handfest bedroht sei, so der CDU-Politiker. Man habe Probleme, die zum Teil von außen kämen. Die Bundesregierung werde sich bald zu den Verantwortlichen äußern. Die Urheber hybrider Angriffe würden dafür bezahlen, kündigte Merz an. Australiens Musikbranche verbannt KI-generierte Songs komplett aus den Charts. Der Auslöser? Ein KI-Cover von Madonna's Like a Prayer hatte es bis auf Platz 4 geschafft. Am Freitag müssen Songs wesentlich von Menschen gemacht sein. KI darf nur noch Hilfsmittel sein. In Deutschland gilt schon jetzt, die kreative Hauptverantwortung muss beim Menschen liegen.
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0: Viel Sonne und ein paar harmlose Wolken. Aktuell 24 Grad. Das ist das Wetterchen. In der kommenden Nacht bleibt es dann regnerisch mit 17 Grad. Morgen häufig Regen, maximal 21. Donnerstag wird es deutlich freundlicher und mit 28 Grad auch richtig warm. Am Freitag dann bis zu 31 Grad. Dann kann es aber auch einen Schauer und einen Gewitterchen geben. A4 Chemnitz Richtung Görlitz zwischen den Anschlussstellen Dresden Flughafen und Anschlussstelle Hermsdorf. 4 Kilometer Stau, hier dauert ca. 25 Minuten länger. Und 2 Blitzer in Dresden auf der Warthaer Straße und in Heidenau auf der Pirnaer Straße. Staus und Blitzer gern melden, kostenlos unter 03x800 und die 4. Vielen Dank.
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0: Wir sind Richtung Feierabend unterwegs. Schön, dass wir Sie dabei begleiten dürfen. Gleich mit Kultmusik aus den 90ern. Coolio. Das ist mal eine richtig coole Nummer. Gangsters Paradise. Und jetzt eine meiner Lieblingssängerinnen der aktuellen Neuzeit. Taylor Swift, The Fate of Ophelia.

0: Callum Scott, The Stickman Project und Felix Jähn, Rain in Ibiza. Ja, wenn man beim Radio arbeitet, dann muss man flexibel sein. Und wenn dann auch noch unser Wetterman Micha Klein Kurzurlaub macht, dann muss eben die Praktikantin ran, also beim Wetter.
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0: 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Im Verkehrsmuseum laufen die Bauarbeiten für das neue Foyer auf Hochtouren. Und deswegen ist der Haupteingang seit März dicht. Wir waren mal vor Ort und haben uns nach dem aktuellen Stand erkundigt. Die ganze Geschichte gibt's gleich in ein paar Minuten hier bei uns.
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7: So, die Temperaturen sehr angenehm. Viel Sonne, ein paar harmlose Wolken. Die sind weg in der Nacht. Und dann gibt's Regen und Temperaturen bei nur 17 Grad. Morgen häufig Regen, maximal 21. Am Donnerstag bei 28 Grad. Der Freitag wird richtig heiß. Da kann es am Nachmittag dann aber Schauer oder möglicherweise auch Gewitter geben. Der Blick auf die Straßen. Die B172 in Pirna zwischen Kritschwitz und Einsteinstraße. Da dauert es circa eine Viertelstunde länger. Da gibt es ein bisschen Stau. Und in Heidenau wird nach wie vor geblitzt. Und zwar auf der Pirnaer Straße. Staus und Blitzer gern melden kostenlos unter 03x800 um die 4. Oder Sie schicken uns eine WhatsApp-Sprachnachricht. Die Nummer gibt es unter radiodresden.de. Vielen Dank und gute Fahrt.
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7: Wir sind Sonnenkinder, wir sind ihr Sommerradio und ihr Sonnenradio. Und deshalb gibt es jetzt auch Sonnenmusik von Super High und Nika und Following the Sun.

0: Das war schon cool, dieser Konzertsommer von Purple Disco Machine im Mai. 4 Konzerte im Dresdner Zwinger, allesamt ausverkauft. Ja, und viele fragen sich, wird es eine Wiederholung geben? Momentan ist es nicht geplant, aber ausgeschlossen ist es nicht. Gleich Rihanna und Diamonds, wunderschönen Nachmittag.
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2: Ich bin Pauline Möckel und melde mich aus dem Verkehrsmuseum. Hier wird ja gerade das Foyer umgebaut, deswegen ist auch der Haupteingang seit März dicht. Wenn es dann mal fertig ist, soll man durch eine gläserne Wand schon auf die Ausstellungen schauen können und einen neuen Tresen soll es auch geben. Museumsdirektor Michael Vogt, wie ist denn der aktuelle Stand?
3: Im Moment sind wir in der Phase, dass die Wände, die Bestand hatten, rausgenommen sind. Dort sind also die Bögen offen zu sehen. Da ist es kurz vor der Fertigstellung des Rohbaus. Vermessungen haben da stattgefunden, dass dann diese Stahl- und Glaskonstruktion zur Wandschließung wieder jetzt hergestellt werden kann. Also man könnte sagen, so in der Hälfte etwa sind wir. Und wir sind da guten Mutes, dass das weiter so vorangeht, wie es jetzt auch passiert ist. Und wir freuen uns alle, dass das nachher auch so wird, wie wir uns das vorstellen.
2: Ja, da freuen wir uns auf jeden Fall auch drauf und sind gespannt, wie es dann final aussieht. Vor allem der Tresen, das ist ja noch so ein kleines Geheimnis. Wir drücken auf jeden Fall die Daumen, dass alles nach Plan läuft, damit es dann vielleicht zum 75. Jubiläum im Mai fertig ist.
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1: Irgendwie hat hier meine Klimaanlage im Studio einen Treffer wegbekommen. Ich habe das Ding schon auf 17 Grad runtergekühlt und trotzdem sind es hier 28 Grad. Na, sei es drum, wird halt ein heißer Nachmittag. Gleich mit heißer Musik aus den 90ern. Alanis Morissette und was haben wir noch? Ah, Rosé und Bruno Mars mit Ah, bitte. Ein kleines, aber feines koreanisches Trinkliedchen.
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17: Mit Anke Wolf. Schönen guten Tag. Zu einem Vorfall heute Nachmittag in der Südvorstadt sucht die Polizei Zeugen. Kurz nach 14 Uhr waren Beamte mit einem Großaufgebot zur Hübnerstraße Ecke Eisenstockstraße ausgerückt, nachdem dort ein lauter Knall gemeldet worden war. Eine Gruppe von 6 Jugendlichen etwa soll mit einer Schreckschusswaffe hantiert haben. Eine Patronenhülse wurde gefunden. Hinweise bitte an die Polizeidirektion Dresden. Der Finanzausschuss hat die Millionenhilfe für den Dresdner Zoo freigegeben. 1,5 Millionen Euro muss die Stadt locker machen, um die Einnahmeverluste auszugleichen. Grund für das Finanzloch? Es kommen deutlich weniger Besucher als erwartet. Auch das neue Orang-Utan-Haus hat da nicht geholfen. Der Zoo will deshalb jetzt mit einem Zukunftskonzept nachsteuern. Er plant unter anderem mehr Veranstaltungen, längere Öffnungszeiten und neue Tiergehege. Volkswagen steckt weiter in der Krise. 4 VW-Werke sollen ja in Gefahr sein, darunter auch der Standort Zwickau. Es sollen aber möglichst keine Werke geschlossen werden, sagte VW-Chef Oliver Blume heute bei der ersten Betriebsversammlung zwischen Vorständen und Angestellten in Wolfsburg. Er betonte zugleich, dass Strukturen schlanker gemacht und Kosten gespart werden müssten. Die Belegschaft will besser über geplante Sparmaßnahmen informiert werden. Bei den besten Campingplätzen in Sachsen hat Leipzig weiter die Nase vorn. In einem Ranking des ADAC schaffte es der Campingpark Leipzig erneut auf Rang 1. Er bleibt damit der meistgefragte Campingplatz bei uns im Freistaat. Grundlage sind die Seitenaufrufe deutscher Camper. Auf Platz 2 folgt der Campingpark Luxoase in Kleinröhrsdorf im Kreis Bautzen. Rang 3 geht an den Campingplatz an der Talsperre Pöhl im Vogtland. Jeder dritte Jugendliche in Deutschland fühlt sich durch Schulstress massiv belastet. Das zeigt eine Studie im Auftrag der Krankenkasse Barmer. Joshua Heise berichtet.
15: Besonders betroffen sind Schülerinnen. Fast jede zweite gab an, durch den Leistungsdruck stark beeinträchtigt zu sein. Bei den Jungs ist es jeder vierte. Auch Stress in der Familie und Einsamkeit sind für viele ein Faktor. Barmer-Chef Straub fordert, die psychische Gesundheit junger Menschen mehr in den Mittelpunkt zu stellen.
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20: Viel Sonne und ein paar harmlose Wolken, 24 Grad, Traumwetterchen heute Nachmittag. Die Nacht wird regnerisch mit 17 Grad, auch kühl. Morgen häufig Regen, maximal 21 Grad. Donnerstag, Freitag geht's rauf bis auf 31 Grad. Achtung, liebe Autofahrer, fährt am Straßenrand zwischen Vollbern und Kalkreuth, Höhe Abzweig Paulsmühle. Die B6 Antonstraße, Magdeburger Straße zwischen Leipziger Straße und Könneritzstraße, stockender Verkehr, hier dauert es 5 Minuten länger. Und die B172 nach wie vor in Pirna, stockender Verkehr zwischen Kritschwitz und Einsteinstraße. Blitzer hier bei uns in Dresden, Tennigstraße stadteinwärts, Josephinenstraße Richtung Hauptbahnhof und Garmischstraße Richtung Nickern. Danke fürs Melden.
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20: Wir sind auf dem Weg in den Feierabend, zumindest für die meisten von uns. Und jetzt wird bei uns gleich wieder Klartext gesprochen. Auf ihrer Klausurtagung heute und morgen auf Schloss Neuhardenberg lässt sich die Bundesregierung von einem kanadischen Experten über das Thema künstliche Intelligenz beraten. Ein Schelm, wer Böses dabei denkt. Was mein Kollege Sven Günther daran auszusetzen hat, das hören Sie hier bei uns in ein paar Minuten.

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1: Die Bundesregierung trifft sich heute und morgen zur Klausurtagung in Neu-Hardenberg. Eines der großen Themen dort künstliche Intelligenz. Deutschland soll bei dieser Schlüsseltechnologie möglichst noch zur Weltspitze aufschließen. Sogar einen Experten aus Kanada ließ man einfliegen. Das klingt zunächst ganz gut, aber mal ehrlich, in Wirklichkeit ist es ein Start mit totaler Verspätung, eine Schlafwageneinlage, auf die man nicht stolz sein kann. Amerikaner und Chinesen investieren seit Jahren Milliarden, entwickeln die großen Modelle und sichern sich die Märkte. Wir beraten 2026 darüber, wie wir jetzt endlich Tempo aufnehmen. Natürlich muss die Politik die richtigen Bedingungen schaffen. Für Rechenzentren, Forschung, bezahlbare Energie und weniger Bürokratie. Aber das hätte längst passieren müssen. Ich hoffe nur, dass die Wirtschaft nicht wartet, bis die Bundesregierung irgendwann einen Fahrplan vorlegt. Denn wer bei der KI auf Berlin wartet, setzt auf die Draisine, während die Konkurrenz längst im ICE sitzt.

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0: Walk Out Home. Ich hoffe, Sie sind auf dem Weg nach Hause, in den Feierabend gleich mit Kernkraft 400. A Better Day. Hey, coole Feierabendmucke. Mehr davon gibt's gleich.
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5: Ein schöner Nachmittag, der sich langsam aber sicher dem Ende entgegenneigt. Die Nacht wird regnerisch und 17 Grad sind nicht wirklich viel. Morgen nur noch 21 Grad. Ab Donnerstag wird es deutlich wärmer. Dann geht's rauf bis fast auf 30 Grad. A4 Chemnitz Richtung Dresden, Dreieck Dresden West, Überleitung zur A17 Richtung Prag, totes Tier auf der Fahrbahn. A13 Berlin Richtung Dresden zwischen Schwarzheide und Abfahrt Ruhland, liegen gebliebenes Fahrzeug. Und A17 Richtung Dresden zwischen Bad Gottleuba und Barretal, Unfall, rechte Spur gesperrt. Blitzer hier bei uns in Dresden, Superblitzer, Tennichtstraße stadteinwärts, Josephinenstraße Richtung Hauptbahnhof und Garmischstraße Richtung Nickern in Meißen, auf der Talstraße stadtauswärts und in Heidenau auf der Pirnaerstraße. Dankeschön fürs Melden und wo es geht, eine gute und sichere Fahrt.
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5: Gleich gibt's das Neueste vom Sport. Vorher die Jungs von Klock Klock.

0: Nach wie vor für mich ein faszinierender Song von einer faszinierenden jungen Frau, Lola Young und Messi. Und gleich wie versprochen, Topic und A7S, Kernkraft 400, wird in vielen Stadien gern als Hymne benutzt, passt hervorragend zum Sport. Hier ist er mit Jens Umbreit.
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2: Ex-Dynamo Mika Bauer fehlt mit Celtic Glasgow auf dem Weg in die Champions League nur noch ein Schritt und der soll heute Abend gegangen werden. Nach dem 3:0 im Hinspiel der Playoffs gegen den Linzer ASK spricht vor dem Qualifikationsrückspiel in Österreich alles für die Schotten. Bauer kam ja im Hinspiel zum ersten Mal für seinen neuen Verein zum Einsatz. Anpfiff ist um 21 Uhr. Jürgen Klopp gibt seinen ersten Kader als Bundestrainer am 17. September bekannt. 4 Tage später versammelt der 59-Jährige die Nationalmannschaft in Herzogenaurach. Sein Debüt auf der DFB-Bank folgt am 24. September zum Nations League-Auftakt in Amsterdam gegen die Niederlande. Klopp hatte zuletzt erklärt, rund 57 Feldspieler für den Neustart im Blick zu haben. Und Leon Goretzka steht offenbar kurz vor einem Wechsel zu Aston Villa. Der 31-Jährige hat nach Informationen von Sky bereits den Medizincheck beim englischen Premier League Club bestanden. Goretzka ist seit seinem Abschied vom FC Bayern im Sommer vereinslos. Zuvor war der Mittelfeldspieler unter anderem mit mehreren italienischen Spitzenclubs in Verbindung gebracht worden.
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2: Der Erich Honecker, der wäre heute 114 geworden. 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
2: So,
3: Erich Honecker. Darf ich mir irgendwas schmeißen?
2: Ja. Du bist wirklich gestört. Ich bin doch kein abgebrochener Sitzzwerg. Ja, wenn Sie das hier hören würden, was sich hier hinter den Kulissen abspielt, ja?
3: Weil
2: Christine so klein ist, kann sie ja nicht übers Pult gucken, richtig? Es ist ja wichtig, dass man sich angucken kann, wenn man miteinander redet. Und dann fahre ich ja immer schon das Pult. Wir haben ja, wissen Sie, man kann das Pult so hoch und runter fahren. Mhm. Ich stoße mir jetzt ständig das Knie, weil ich dieses Pult immer so runterfahre.
3: Das mit deinem Stummelbeinchen.
2: Und das sagt sie, ich wäre ein abgebrochener Sitz.
3: Naja, du bist ja nicht so groß.
2: Gibt es hier eigentlich ein Mobbing-Verantwortlich? Ich bin 1,80 Meter groß. Gibt's ja, 1,80 Meter. Gibt es hier eine selbstverständliche...
3: Ja, mit Schuhen und Hitsche ist klar.
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0: der gute Sean. Sean Mendes, When You're Gone. Wunderschönen guten Abend.
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11: Mit Anke Wolf. Nach dem Zeugenaufruf bei Kripo Live sind bei der Dresdner Polizei etliche Hinweise zu den Vandalismusfällen in der Sächsischen Schweiz eingegangen. Ein Sprecher erklärte uns, dass diese nun geprüft würden. Eine konkrete heiße Spur fehle allerdings noch. Die Täter haben sich an mittlerweile 18 Orten im Nationalpark verewigt. In Felsen, Bäume oder auch die historische Vermessungssäule auf dem großen Schirnstein wurden die Initialen J+D offenbar eingemeißelt. Ein Foto und die Nummer für weitere Hinweise gibt's bei uns im Netz. Beleidigt, bedroht, bespuckt. Gegen Rettungskräfte hat es bei uns in Sachsen allein im ersten Halbjahr 60 Übergriffe gegeben. Das geht aus einer Antwort des Innenministeriums auf eine AfD-Anfrage hervor. Knut Michael Kunot fasst zusammen.
12: 21 Rettungskräfte wurden verletzt. In 10 Fällen war eine ambulante Behandlung im Krankenhaus erforderlich. In einem Fall führten die Verletzungen zu einem stationären Klinikaufenthalt. 48 Tatverdächtige wurden ermittelt, 35 Deutsche und 13 Ausländer.
11: Für 38 sächsische Schülerinnen und Schüler geht's für 4 Wochen ins Ausland. Möglich macht das ein Stipendium des Kultusministeriums in Höhe von insgesamt 130.000 Euro. Damit dürfen sie in den Schulalltag verschiedener Länder schnuppern. Darunter das Vereinigte Königreich, Malta, Frankreich, Spanien, Tschechien, Polen, die USA und Italien. Untergebracht werden sie in Gastfamilien. Für das Stipendium durften sich hauptsächlich Oberschüler der Klassenstufen 8 oder 9 bewerben. Bundeskanzler Friedrich Merz hat zu Beginn der Kabinettsklausur im brandenburgischen Neuhardenberg zum Drohnenangriff am Flughafen Leipzig-Halle Stellung genommen. Dieser zeige, dass Deutschland ganz handfest bedroht sei, so der CDU-Politiker. Man habe Probleme, die zum Teil von außen kämen. Die Bundesregierung werde sich bald zu den Verantwortlichen äußern. Die Urheber hybrider Angriffe würden dafür bezahlen, kündigte Merz an. Ersetzen wir Freundschaften immer mehr durch Social Media und Chatbots? Laut neuem Freizeitmonitor der Stiftung für Zukunftsfragen treffen nur noch 19% der Befragten regelmäßig ihre Freunde. Gleichzeitig nutzten 42% mindestens einmal pro Woche KI. Bei den 18- bis 24-Jährigen sind es fast 2/3. Immerhin, wir treiben mehr Sport als früher und auch Vereine und Ehrenämter bleiben beliebt.
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0: Ein bisschen Regen kann es in der Nacht geben bei Temperaturen um 17 Grad. Morgen im Großen und Ganzen so ein Mix aus allem. Ein bisschen Sonne, viele Wolken, ein bisschen Regen, 21 Grad. Der Donnerstag wird heiß und der Freitag wird noch heißer. Achtung, liebe Autofahrer, immer noch ein Pferd am Straßenrand zwischen Vollbahn und Kalkreuthöhe, Abzweig Paulsmühle, was auch immer das Pferd da macht. Ja, steht da halt. A4 Chemnitz Richtung Dresden, Dreieck Dresden West, Überleitung zur A17 Richtung Prag. Totes Tier auf der Fahrbahn, das ist nicht das Pferd. Ich möchte es nur noch mal gesagt haben. A17 Prag Richtung Dresden zwischen Bad Gottleuber und Sparretal. Unfall, rechte Spur gesperrt. Blitzer in Dresden, Tennigstraße, Josephinenstraße und Garmischstraße Richtung Nickern.
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0: Im Verkehrsmuseum laufen die Bauarbeiten für das neue Foyer auf Hochtouren. Und deswegen ist der Haupteingang seit März dicht. Wir waren mal vor Ort und haben uns nach dem aktuellen Stand erkundigt. Die ganze Geschichte gibt's gleich in ein paar Minuten hier bei uns.

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1: Ich bin Pauline Möckel und melde mich aus dem Verkehrsmuseum. Hier wird ja gerade das Foyer umgebaut, deswegen ist auch der Haupteingang seit März dicht. Wenn es dann mal fertig ist, soll man durch eine gläserne Wand schon auf die Ausstellungen schauen können und einen neuen Tresen soll es auch geben. Museumsdirektor Michael Vogt, wie ist denn der aktuelle Stand?
2: Im Moment sind wir in der Phase, dass die Wände, die Bestand hatten, rausgenommen sind. Dort sind also die Bögen offen zu sehen. Da ist es kurz vor der Fertigstellung des Rohbaus. Vermessungen haben da stattgefunden, dass dann diese Stahl- und Glaskonstruktion zur Wandschließung wieder jetzt hergestellt werden kann. Also man könnte sagen, so in der Hälfte etwa sind wir. Und wir sind da guten Mutes, dass das weiter so vorangeht, wie es jetzt auch passiert ist. Und wir freuen uns alle, dass das nachher auch so wird, wie wir uns das vorstellen.
1: Ja, da freuen wir uns auf jeden Fall auch drauf und sind gespannt, wie es dann final aussieht. Vor allem der Tresen, das ist ja noch so ein kleines Geheimnis. Wir drücken auf jeden Fall die Daumen, dass alles nach Plan läuft, damit es dann vielleicht zum 75. Jubiläum im Mai fertig ist.
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0: hat sich sehr lange gefragt, heißt sie Tove Lo oder Tove Lu? Sie hat gesagt, völlig wurscht, nennt mich wie ihr möchtet, ich höre auf beide Namen. Also Tove Lo und To Die For, gleich geht's weiter mit Max Giesinger und seiner Reise.
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0: Ja, die Nacht wird frisch und regnerisch. Temperaturen um 17 Grad. Morgen etwas Regen bei 21 Grad. Donnerstag, Freitag wird es richtig schön. Und vor allem, es wird richtig heiß bis zu 31 Grad am Freitag. Da kann es dann am Abend aber auch Regen und möglicherweise auch mal ein kurzes, heftiges Gewitter geben. Aber wir mögen es ja kurz und heftig. So, Achtung, liebe Autofahrer, A17 Prag Dresden. Zwischen Bad Godleuber und Baretal unfallrechte Spur gesperrt und Blitzer. Hier bei uns in Dresden Superblitzer auf der Tennichtstraße stadteinwärts. Josephinenstraße Richtung Hauptbahnhof, Garmischstraße Richtung Nickern, in Meißen auf der Talstraße stadtauswärts und A17 Richtung Prag zwischen Dresden-Gorbitz und Dresden-Südvorstadt. Danke fürs Melden.
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0: Noch einen wunderschönen guten Abend. Und jetzt wie versprochen, Max Giesinger mit seiner Reise. Wir machen auch eine Reise. Feierabendreise am Dienstagabend.

0: Shakira ist ja alleinerziehend, nachdem sie sich von dem spanischen Fußballstar Piqué getrennt hat. Heute verlässt sie sich mehr auf ihre Freunde und das aus gutem Grund.
1: I think friendship lasts longer than love. I love love, but I think I even love friendship a little bit more.
0: Ich denke, Freundschaft hält länger als Liebe. Ich liebe die Liebe, sagt sie, aber Freundschaft liebe ich doch noch ein bisschen mehr.
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3: Shakira und Burna Boy, Die Die.

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Das war der Dienstagnachmittag mit Kamrat, I believe. Und ich glaube ganz fest daran, dass wir uns morgen wieder hören. Ich hoffe, Sie hatten ein bisschen Spaß in den letzten Stunden. Wenn ja, schalten Sie morgen wieder ein. Ich bin Roman Knoblauch. Jetzt noch viel Freude hier bei uns im Programm. Schönen Abend, bis morgen und Servus.

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2: Mit Anke Wolf. Zu einem Vorfall heute Nachmittag in der Südvorstadt sucht die Polizei Zeugen. Kurz nach 14 Uhr waren Beamte mit einem Großaufgebot zur Hübnerstraße Ecke Eisenstockstraße ausgerückt, nachdem dort ein lauter Knall gemeldet worden war. Eine Gruppe von 6 Jugendlichen etwa soll mit einer Schreckschusswaffe hantiert haben. Eine Patronenhülse wurde gefunden. Hinweise bitte an die Polizeidirektion Dresden. Im Gewerbegebiet Ottendorf-Ockrilla haben die Bauarbeiten für den neuen CT-Park Dresden-Nord begonnen. Auf dem rund 78.000 Quadratmeter großen Areal an der Eggerstraße entstehen 4 Gebäude mit insgesamt 31.000 Quadratmeter Nutzfläche. Mit dem Projekt sollen zum Beispiel Produktionsunternehmen und Zulieferer für die Dresdner Halbleiterindustrie angesprochen werden, aber auch Firmen aus Bereichen wie Lagern und Verpacken, Vor- und Endmontage. Die ersten Einheiten sollen voraussichtlich 2027 bezugsfertig sein. Bei den besten Campingplätzen in Sachsen hat Leipzig weiter die Nase vorn. In einem Ranking des ADAC schaffte es der Campingpark Leipzig erneut auf Rang 1. Er bleibt damit der meistgefragte Campingplatz bei uns im Freistaat. Grundlage sind die Seitenaufrufe deutscher Camper. Auf Platz 2 folgt der Campingpark Luxoase in Kleinröhrsdorf im Kreis Bautzen. Rang 3 geht an den Campingplatz an der Talsperre Pöhl im Vogtland. Die geplante Zuckersteuer soll wohl deutlich umfangreicher ausfallen als bisher geplant. Das zumindest berichten mehrere Medien. Joshua Heise mit den Einzelheiten.
3: Demnach soll die Steuer nicht nur bei Limonaden fällig werden, sondern auch bei Fruchtsäften, Smoothies, alkoholfreiem Bier und pflanzlicher Milch. Auch Zero-Produkte könnten mehr kosten. Das Landwirtschaftsministerium hat schon sein Veto eingelegt und kritisiert, dass die Pläne deutlich über die Empfehlungen von Experten hinausgehen.
2: US-Präsident Donald Trump erwägt, den Grenzsee Lake Ontario in Lake America umzubenennen. Sein Argument? Er rechne kaum noch mit nennenswerten Geschäften mit der kanadischen Provinz Ontario. Hintergrund ist der eskalierende Handelsstreit zwischen den USA und Kanada. Die Gespräche sind zuletzt gescheitert. Jetzt wollen beide Seiten Zölle von bis zu 50% erheben.
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4: Von Südwesten her Regen, in der Nacht Tiefsttemperaturen zwischen 14 und 11 Grad. Morgen lockert es im Laufe des Tages auf, bis 23 Grad. Übermorgen eine Mischung aus Sonne und Wolken, bis 28 Grad. A14 Richtung Magdeburg zwischen Halle-Tornau und Halle-Trotha ist die Feuerwehr im Einsatz, dort brennt ein Fahrzeug. A17 Richtung Dresden, die rechte Spur ist gesperrt nach einem Unfall zwischen Bad Gottleuba und Baretal. Die A4 Richtung Erfurt wird ab 21 Uhr gesperrt wegen Bauarbeiten zwischen Kreuz Chemnitz und Limbach-Oberfrohna. Geblitzt wird auf die A4 Richtung Erfurt zwischen Chemnitz-Glöser und Chemnitz-Mitte, auf die A17 Richtung Prag zwischen Dresden-Gorbitz und Dresden-Südvorstadt und auf die B115 in der Kunnersdorfer Senke Richtung Nieskey.
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2: Kriege ich da jetzt irgendwas?
1: Ein Käffchen?
2: Okay.
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1: Von Südwesten her Regen, in der Nacht Tiefsttemperaturen zwischen 14 und 11 Grad. Morgen lockert es im Laufe des Tages auf, bis 23 Grad. Übermorgen eine Mischung aus Sonne und Wolken, bis 28 Grad. Die A4 Richtung Erfurt wird ab 21 Uhr gesperrt wegen Bauarbeiten zwischen Kreuz Chemnitz und Limbach Oberfrohna. A72 Zwickau Richtung Chemnitz, eine Fahrzeugpanne auf der Standspur zwischen Stolberg Nord und Rastplatz am Neukirchner Wald. Geblitzt wird in Dresden auf der Tennichtstraße, Josephinenstraße und Garmischstraße.
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5: Mit Anke Wolf. Bei den Elbe-Flugzeugwerken werden demnächst Hubschrauber der Bundeswehr gewartet. Der Vertrag umfasst unter anderem regelmäßige Inspektionen und läuft über 7 Jahre, teilte das Unternehmen mit. Die ersten Helikopter vom Typ NH90 werden in Kürze am Dresdner Airport erwartet. Die Flugzeugwerke hatten vor ein paar Jahren schon einmal Bundeswehr-Hubschrauber gewartet, damals noch als Subunternehmen. Diesmal sind die Dresdner direkter Vertragspartner des Heeres. Der Finanzausschuss hat die Millionenhilfe für den Dresdner Zoo freigegeben. 1,5 Millionen Euro muss die Stadt locker machen, um die Einnahmeverluste auszugleichen. Grund für das Finanzloch? Es kommen deutlich weniger Besucher als erwartet. Auch das neue Orang-Utan-Haus hat da nicht geholfen. Der Zoo will deshalb jetzt mit einem Zukunftskonzept nachsteuern. Er plant unter anderem mehr Veranstaltungen, längere Öffnungszeiten und neue Tiergehege. Nach dem Zeugenaufruf bei Kripo Live sind bei der Dresdner Polizei etliche Hinweise zu den Vandalismusfällen in der Sächsischen Schweiz eingegangen. Ein Sprecher erklärte uns, dass diese nun geprüft würden. Eine konkrete heiße Spur fehle allerdings noch. Die Täter haben sich an mittlerweile 18 Orten im Nationalpark verewigt. In Felsen, Bäume oder auch die historische Vermessungssäule auf dem großen Schirnstein wurden die Initialen J+D offenbar eingemeißelt. Ein Foto und die Nummer für weitere Hinweise gibt's bei uns im Netz.
3: Und jetzt weitere Nachrichten aus Deutschland und der Welt.
6: Ich bin Helen Martin. Deutschland hat das Zeug dazu, bei künstlicher Intelligenz aufzuholen, meint zumindest Bundesdigitalminister Wildberger. Am Rande der Kabinettsklausur hat der CDU-Politiker gesagt, dass die USA und China im Bereich KI zwar weit voraus seien, er sieht aber vor allem bei KI in der Industrie eine Chance für eine globale Spitzenposition. Laut Wildberger soll deshalb die Leistungsfähigkeit von Rechenzentren schneller ausgebaut werden. In der VW-Zentrale in Wolfsburg hat eine Serie von Betriebsversammlungen begonnen. Die Belegschaft fordert vom Vorstand Antworten zu angekündigten Sparmaßnahmen. Zehntausende Stellen und 4 Werke sollen in Gefahr sein. Tine Klimach berichtet.
7: Volkswagen fährt im Krisenmodus. Die gesamte Autoindustrie stehe unter enormem Druck, sagte Vorstandschef Oliver Blume in der Wolfsburger Konzernzentrale. Es gehe nun darum, Kosten zu senken. Es sollen konzernweit 50.000 Stellen in Deutschland abgebaut werden. Auch von Werksschließungen ist die Rede. Niedersachsens Ministerpräsident Olaf Lies sagte zuletzt, dass das keine Option sei. Das Land Niedersachsen hält 20% der Stimmrechte bei VW.
6: Kanada hat auf die von den USA verhängten 9 Zölle reagiert, und zwar mit Gegenzöllen. Der kanadische Finanzminister hat mitgeteilt, dass für die Einfuhr mehrerer US-Waren Abgaben von bis zu 50% erhoben werden. Dabei geht es zum Beispiel um Stahl, Molkereiprodukte und Haushaltsgeräte. Zuvor waren Handelsgespräche zwischen beiden Ländern gescheitert. Deshalb hat der US-Präsident Trump Zölle von bis zu 50% auf kanadische Produkte verhängt. Die Gaming-Welt schaut wieder nach Köln, denn da startet jetzt die Gamescom, die weltweit größte Messe für Computer- und Videospiele. Bei der Opening Night, wie das Ganze heute Abend heißt, werden neue Spiele angekündigt und es gibt Trailer. Morgen können dann auch Besucherinnen und Besucher auf die Messe.
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9: Von Südwesten her Regen, in der Nacht Tiefsttemperaturen zwischen 14 und 11 Grad. Morgen lockert es im Laufe des Tages auf, bis 23 Grad. Übermorgen eine Mischung aus Sonne und Wolken, bis 28 Grad. Auf der A4 Dresden Richtung Chemnitz ein Reifen zwischen Wilsdruff und Dreieck-Nossen auf der mittleren Spur und ein Unfall auf der A4 Chemnitz Richtung Dresden zwischen dem Kreuz Chemnitz und Chemnitz Mitte. Da liegen Fahrzeugteile auf der Fahrbahn. A14 Richtung Magdeburg brennendes Fahrzeug zwischen Halle-Torna und Halle-Trotha. Die A4 Richtung Erfurt wird ab 21 Uhr gesperrt wegen Bauarbeiten zwischen Kreuz Chemnitz und Limbach Oberfrohna. A72 Zwickau Richtung Chemnitz, eine Fahrzeugpanne auf der Standspur zwischen Stolberg Nord und Rastplatz am Neukirchner Wald. Geblitzt wird auf der A14 Richtung Dresden zwischen Leipzig Nordost und Kleinpösner und in Dresden auf der Garmischstraße, Josephinenstraße und Tennichtstraße.
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2: Vergangenen Samstag Platz 5, Teddy Swims, die 4, Tampa City. 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
2: Von Südwesten her Regen, in der Nacht Tiefsttemperaturen zwischen 14 und 11 Grad. Morgen lockert es im Laufe des Tages auf, bis 23 Grad. Übermorgen eine Mischung aus Sonne und Wolken, bis 28 Grad. A4 Chemnitz Richtung Dresden, Unfall zwischen Kreuz Chemnitz und Chemnitz Mitte. Die A4 Richtung Erfurt wird gesperrt wegen einer Nachtbaustelle zwischen dem Kreuz Chemnitz und Limbach-Oberfrohnach. Geblitzt wird auf der A14 Richtung Dresden zwischen Leipzig Nordost und Kleinpösner und in Dresden auf der Tennichtstraße.
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Eine traurige Meldung an diesem Dienstagabend. Sängerin Dolly Parton ist tot. Sie starb im Alter von 80 Jahren, wie ihre Familie mitteilte. Sie gehörte zu den erfolgreichsten Country-Stars der Welt. Und hier kommt ihr größter Erfolg. Jolene.

0: Jolene von Dolly Parton. Wir werden sie nicht vergessen. Dolly Parton starb im Alter von 80 Jahren.
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0: Moment mal, Gedanken zum Tag mit Michaela Stahl.
1: Für jeden Menschen gibt es einen bestimmten Grund, hier zu sein. Die eigene Bestimmung gleicht, wenn es gut läuft, auch einer Berufung. Manchen wird diese Bestimmung allerdings erst viele Jahre später bewusst, vielleicht sogar erst kurz vor Lebensende, anderen überhaupt nicht. Sie verpassen das, was hätte sein können. Vielleicht kennen Sie ja diesen Spruch, wer die Erfolgsleiter nach oben klettert, sollte darauf achten, dass die Leiter auch am richtigen Gebäude steht. Denn was nützt es, wenn wir ganz nach oben kommen, dann aber merken, wir haben in die falschen Bereiche investiert, haben uns vielleicht zu wenig um unsere Lieben gekümmert oder zu wenig Zeit mit wirklich guten Dingen verbracht. Genau zu schauen, was Ihre Bestimmung gut tut, kann der Schlüssel zum Erfolg sein. Für den einen ist es die Familie, für den anderen ein Hilfsprojekt, der dritte fühlt sich wohl, für die Gemeinschaft etwas zu organisieren. Wir haben alle unsere Talente und einen Lebensplan. Hören Sie also gut in sich hinein und richten Sie Ihre Ziele genau darauf aus. Viel Erfolg dabei!
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2: 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Ich bin 1,80 Meter groß. Gibt's ja,
3: 1,80 Meter?
2: Gibt es hier eine selbstverständliche...
3: Ja, mit Schuhen und Hitsche ist klar.
2: Bitte, ja.
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21: Mit Anke Wolf. In der Dresdner Südvorstadt haben Jugendliche offenbar mit einer Schreckschusswaffe hantiert. Zeugen riefen am Nachmittag die Polizei, nachdem sie unterhalb vom Nürnberger Ei einen lauten Knall gehört hatten. Ein Großaufgebot durchkämmte die Gegend und fand auf der Eisenstuckstraße eine Patronenhülse. Nun werden Zeugen gesucht, die etwas beobachtet haben. Der Umbau des Foyers im Verkehrsmuseum geht mit großen Schritten voran. Neben gläsernen Wänden soll vor allem der neue Tresen ein echter Hingucker werden. Museumsdirektor Michael Vogt verrät, wie der aussehen könnte.
22: Wir stellen ja hier verschiedene Verkehrszweige aus. Und da war dann die Idee, an welches Verkehrsmittel kann das denn erinnern? Und sind auf die Metapher des UFOs gekommen. Also es wird eine sehr interessante Form haben, der neue Tresen. Er wird sehr präsent in der Mitte sein. Man sieht links und rechts schon ein bisschen was von den Ausstellungen. Man wird sich besser verständigen können. Die Akustik war dort wirklich nicht einfach. Das ist etwa das, was einem dann entgegentritt.
21: Das geplante Finale für den Gesangswettbewerb Die Stimme Mitteldeutschlands in Freital fällt ins Wasser. Die Stadt hat den Vertrag mit dem Veranstalter wegen unüberbrückbarer Differenzen gekündigt. Nähere Einzelheiten werden nicht bekannt gegeben, so die Stadt. Nach dem Halbfinale vor 2 Wochen im BC sollte das Finale wieder im Rahmen des Windbergfestes am 11. September steigen. Nun wird nach einem künstlerischen Ersatz für den Freitagabend gesucht.
23: Und jetzt weitere Nachrichten aus Deutschland und der Welt.
24: Ich bin Helen Martin. US-Country-Sängerin Dolly Parton ist tot. Sie starb im Alter von 80 Jahren, wie ihre Familie mitgeteilt hat. Mehr als 60 Jahre dauerte Partons Karriere. Zu ihren bekanntesten Hits zählen zum Beispiel Jolene, 9 to 5 und I Will Always Love You. Letzteres wurde durch die Version von Whitney Houston zu einem absoluten Welthit. Dazu war Parton auch Schauspielerin, Unternehmerin und Entertainerin. Wie genau soll die geplante Zuckersteuer der Bundesregierung aussehen? Laut Medienberichten gibt's Pläne, dass die Steuer mehr Produkte betreffen könnte als gedacht, zum Beispiel Zero-Getränke, alkoholfreies Bier, Säfte oder pflanzliche Milch. Ronny Thorau berichtet.
25: Sie sollen der Zuckersteuer unterworfen werden, nicht nur, wie es heißt, um die Menschen zu gesünderer Ernährung zu bewegen, sondern ausdrücklich auch, um mehr Einnahmen für den Haushalt zu generieren. Widerstand kommt von Gesundheitspolitikern der Union und aus dem CSU-geführten Agrarministerium. Die erweiterte Zuckersteuer, heißt es da, entferne sich vom Ziel Gesundheit und gehe über die Vereinbarungen in der Koalition hinaus.
24: Der Film Every Time ist die offizielle Oscar-Einreichung aus Deutschland. Das hat German Films, die Auslandsvertretung des deutschen Films, bekannt gegeben. Every Time ist von der österreichischen Regisseurin Sandra Wollner. Es geht um Ella und ihre Tochter Melly. Die versuchen nach dem plötzlichen Tod der anderen Tochter Jessie ihren Alltag zu bewältigen. Ob der Film auch nominiert wird, das entscheidet sich im Januar nächstes Jahr. Auf Instagram oder TikTok hängen, statt mit Freunden treffen. Das ist bei immer mehr Menschen die Devise, wie der neue Freizeitmonitor der Stiftung für Zukunftsfragen zeigt. Da haben nur 19% gesagt, dass sie regelmäßig ihre Freunde treffen. Die Studie sagt auch, dass künstliche Intelligenz eine immer größere Rolle in unserer Freizeit spielt. Aber mehr Menschen als früher machen Sport und auch Ehrenämter sind beliebt.
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27: Von Südwesten her Regen, in der Nacht Tiefsttemperaturen zwischen 14 und 11 Grad. Morgen lockert es im Laufe des Tages auf, bis 23 Grad. Übermorgen eine Mischung aus Sonne und Wolken, bis 28 Grad. A4 Chemnitz Richtung Dresden, Unfall zwischen Kreuz Chemnitz und Chemnitz Mitte. Die A4 Richtung Erfurt wird gesperrt wegen einer Nachtbaustelle zwischen dem Kreuz Chemnitz und Limbach Oberfrohna. Geblitzt wird auf der A14 Richtung Dresden zwischen Leipzig Nordost und Kleinpösner und in Dresden auf der Tennichtstraße.
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18: Von Südwesten her Regen, in der Nacht Tiefsttemperaturen zwischen 14 und 11 Grad. Morgen lockert es im Laufe des Tages auf, bis 23 Grad. Übermorgen eine Mischung aus Sonne und Wolken, bis 28 Grad. A4 Chemnitz Richtung Dresden, Unfall zwischen Kreuz Chemnitz und Chemnitz Mitte. Die A4 Richtung Erfurt wird gesperrt wegen einer Nachtbaustelle zwischen dem Kreuz Chemnitz und Limbach Oberfrohna. Geblitzt wird auf der A14 Richtung Dresden zwischen Leipzig Nordost und Kleinpösner und in Dresden auf der Tennichtstraße.
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16: Mit Anke Wolf. Bei den Elbe-Flugzeugwerken werden demnächst Hubschrauber der Bundeswehr gewartet. Der Vertrag umfasst unter anderem regelmäßige Inspektionen und läuft über 7 Jahre, teilte das Unternehmen mit. Die ersten Helikopter vom Typ NH90 werden in Kürze am Dresdner Airport erwartet. Die Flugzeugwerke hatten vor ein paar Jahren schon einmal Bundeswehr-Hubschrauber gewartet, damals noch als Subunternehmen. Diesmal sind die Dresdner direkter Vertragspartner des Heeres. Der Finanzausschuss hat die Millionenhilfe für den Dresdner Zoo freigegeben. 1,5 Millionen Euro muss die Stadt locker machen, um die Einnahmeverluste auszugleichen. Grund für das Finanzloch? Es kommen deutlich weniger Besucher als erwartet. Auch das neue Orang-Utan-Haus hat da nicht geholfen. Der Zoo will deshalb jetzt mit einem Zukunftskonzept nachsteuern. Er plant unter anderem mehr Veranstaltungen, längere Öffnungszeiten und neue Tiergehege. Nach dem Zeugenaufruf bei Kripo Live sind bei der Dresdner Polizei etliche Hinweise zu den Vandalismusfällen in der Sächsischen Schweiz eingegangen. Ein Sprecher erklärte uns, dass diese nun geprüft würden. Eine konkrete heiße Spur fehle allerdings noch. Die Täter haben sich an mittlerweile 18 Orten im Nationalpark verewigt. In Felsen, Bäume oder auch die historische Vermessungssäule auf dem großen Schirnstein wurden die Initialen J+D offenbar eingemeißelt. Ein Foto und die Nummer für weitere Hinweise gibt's bei uns im Netz.
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17: Ich bin Moritz Einzel. Mit Songs wie Jolene, 9 to 5 und I Will Always Love You schrieb sie Musikgeschichte. Jetzt ist US-Country-Legende Dolly Parton im Alter von 80 Jahren gestorben. Das hat ihre Familie mitgeteilt. Über die Todesursache ist bislang nichts bekannt. Parton hat im Laufe ihrer über 60-jährigen Karriere fast 50 Studioalben veröffentlicht und mehr als 100 Millionen Platten verkauft. Keine Country-Musikerin stand häufiger an der Spitze der Charts als sie. Der Volkswagen-Konzern will eventuell bis zu 50.000 Jobs streichen, die Hälfte davon in Deutschland. Das hat VW-Chef Blume auf einer Betriebsversammlung gesagt. Der Stellenabbau soll laut ihm vor allem über Renteneintritte und Altersteilzeit abgewickelt werden und nicht über Kündigungen. Der Betriebsrat wirft Blume vor, seine Leute im Unklaren zu lassen. Teilweise hat die Belegschaft den VW-Boss ausgepfiffen. Hausaufgaben, Prüfungen, vielleicht auch Konflikte mit Mitschülern. Schule kann richtig stressig sein. Bei einer Studie im Auftrag der Krankenkasse Barmer ist jetzt rausgekommen, jeder dritte Jugendliche in Deutschland leidet massiv unter Schulstress. Bei Mädchen ist es sogar fast jede zweite, bei Jungen jeder vierte. Neben Schulstress belasten auch Stress in der Familie und Einsamkeit viele Jugendliche. Der FC Bayern setzt auf Kontinuität in seiner Führungsebene. Der Aufsichtsrat des deutschen Fußballrekordmeisters verlängert die Verträge mit Vorstandschef Jan-Christian Dresen und mit Sportvorstand Max Eberl bis zum Sommer 2029. Das hat das Gremium heute bei seiner Sitzung beschlossen. Am Freitag eröffnet der FC Bayern die neue Bundesliga-Saison mit einem Heimspiel gegen Stuttgart.
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20: Von Südwesten her Regen, in der Nacht Tiefsttemperaturen zwischen 14 und 11 Grad. Morgen lockert es im Laufe des Tages auf, bis 23 Grad. Übermorgen eine Mischung aus Sonne und Wolken, bis 28 Grad.
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8: Von Südwesten her Regen, in der Nacht Tiefsttemperaturen zwischen 14 und 11 Grad. Morgen lockert es im Laufe des Tages auf, bis 23 Grad. Übermorgen eine Mischung aus Sonne und Wolken, bis 28 Grad.
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20: Mit Anke Wolf. In der Dresdner Südvorstadt haben Jugendliche offenbar mit einer Schreckschusswaffe hantiert. Zeugen riefen am Nachmittag die Polizei, nachdem sie unterhalb vom Nürnberger Ei einen lauten Knall gehört hatten. Ein Großaufgebot durchkämmte die Gegend und fand auf der Eisenstuckstraße eine Patronenhülse. Nun werden Zeugen gesucht, die etwas beobachtet haben. Der Umbau des Foyers im Verkehrsmuseum geht mit großen Schritten voran. Neben gläsernen Wänden soll vor allem der neue Tresen ein echter Hingucker werden. Museumsdirektor Michael Vogt verrät, wie der aussehen könnte.
21: Wir stellen ja hier verschiedene Verkehrszweige aus. Und da war dann die Idee, an welches Verkehrsmittel kann das denn erinnern? Und sind auf die Metapher des UFOs gekommen. Also es wird eine sehr interessante Form haben, der neue Tresen. Er wird sehr präsent in der Mitte sein. Man sieht links und rechts schon ein bisschen was von den Ausstellungen. Man wird sich besser verständigen können. Die Akustik war dort wirklich nicht einfach. Das ist etwa das, was einem dann entgegentritt.
20: Das geplante Finale für den Gesangswettbewerb Die Stimme Mitteldeutschlands in Freital fällt ins Wasser. Die Stadt hat den Vertrag mit dem Veranstalter wegen unüberbrückbarer Differenzen gekündigt. Nähere Einzelheiten werden nicht bekannt gegeben, so die Stadt. Nach dem Halbfinale vor 2 Wochen im BC sollte das Finale wieder im Rahmen des Windbergfestes am 11. September steigen. Nun wird nach einem künstlerischen Ersatz für den Freitagabend gesucht.
19: Und jetzt weitere Nachrichten aus Deutschland und der Welt.
22: Ich bin Moritz Einzel. Die Bundesregierung will den Einsatz künstlicher Intelligenz fördern, insbesondere in der Industrie. Digitalminister Wildberger hat im Rahmen der Kabinettsklausur in Brandenburg eingeräumt, dass die USA und China im KI-Bereich einen deutlichen Vorsprung haben. Für Deutschland gehe es aber nicht immer darum, die Nummer 1 zu sein, so Wildberger.
23: Wir sind drittgrößte Volkswirtschaft und ich würde mal sagen, das Ziel, Nummer 3, Nummer 4 zu sein in der Welt, ist auch mal ein gutes Zwischenziel. Aber wenn wir immer die Latte so hochhängen, dass wir sagen, schaffen wir das überhaupt noch, dann haben wir uns selber die komfortable Entschuldigung gegeben, es gar nicht erst zu machen.
22: Weitere Themen bei der Klausur waren der Bürokratieabbau und die Entlastung der Unternehmen von Berichtspflichten. Trauer um Dolly Parton. Die Country-Legende aus den USA ist im Alter von 80 Jahren gestorben. Das hat ihre Familie bekannt gegeben. Weltberühmt wurde sie mit Hits wie Jolene, 9 to 5 und mit der Ballade I Will Always Love You. US-Präsident Trump will Dolly Parton mit landesweiter Trauerbeflaggung ehren. Für eine Woche soll die amerikanische Flagge in den USA auf Halbmast gesetzt werden. Der Film Every Time ist die offizielle Oscar-Einreichung aus Deutschland. Das hat German Films, die Auslandsvertretung des deutschen Films, bekannt gegeben. Every Time ist von der österreichischen Regisseurin Sandra Wollner. Es geht um Ella und ihre Tochter Melly, die versuchen nach dem plötzlichen Tod der anderen Tochter Jessie ihren Alltag zu bewältigen. Ob der Film auch nominiert wird, entscheidet sich im Januar. Der deutsche Fußballrekordmeister FC Bayern setzt an der Führungsspitze auf Kontinuität. Die Münchner haben die Verträge mit Vorstandschef Jan-Christian Dresen und Sportvorstand Max Eberl vorzeitig verlängert. Der Bayern-Aufsichtsrat stimmte auf seiner Sitzung für eine Ausdehnung der Zusammenarbeit bis zum 30. Juni 2029, teilte der Verein mit. Die bisherigen Verträge waren bis Sommer 2027 datiert.
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25: Von Südwesten her Regen, in der Nacht Tiefsttemperaturen zwischen 14 und 11 Grad. Morgen lockert es im Laufe des Tages auf, bis 23 Grad. Übermorgen eine Mischung aus Sonne und Wolken, bis 28 Grad.
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19: Von Südwesten her Regen, in der Nacht Tiefsttemperaturen zwischen 14 und 11 Grad. Morgen lockert es im Laufe des Tages auf, bis 23 Grad. Übermorgen eine Mischung aus Sonne und Wolken, bis 28 Grad.
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13: Ich bin Moritz Einzel. Die US-Country-Sängerin Dolly Parton ist tot. Sie starb im Alter von 80 Jahren, wie ihre Familie mitgeteilt hat. Mehr als 60 Jahre dauerte Partons Karriere. Zu ihren bekanntesten Hits zählen zum Beispiel Jolene, 9 to 5 und I Will Always Love You. US-Präsident Trump kündigte eine einwöchige Trauerbeflaggung zu Ehren Dolly Partons an. Fast jeder dritte neue Job bei uns in Sachsen war letztes Jahr befristet. Das meldet die Torgauer Zeitung und beruft sich auf Zahlen der Landesarbeitsagentur. Sandra Petzold fasst zusammen.
14: Dabei zeigt sich ein deutliches regionales Gefälle. In den Großstädten Leipzig und Dresden ist die Befristungsquote mit 40-50% besonders hoch. Ganz anders sieht es in Südwestsachsen aus, etwa in Zwickau im Erzgebirge oder im Vogtland. Dort liegen die Werte bei unter 30%. Grund für den Unterschied ist die Wirtschaftsstruktur. Während in den Städten Dienstleistungsjobs dominieren, bietet das produzierende Gewerbe im Umland häufiger unbefristete Stellen.
13: In der Bundesregierung zeichnet sich ein Streit um die geplante Zuckersteuer ab. Es gibt Pläne, dass die Steuer mehr Produkte betreffen könnte als gedacht, etwa auch Bier, Mischgetränke und Haferdrinks. Die Union lehnt das ab. SPD-Finanzminister Klingbeil hat die Pläne bei NTV verteidigt.
15: Das Ziel ist doch klar. Wir sehen, dass wir unsere Kinder schützen müssen, dass wir das Gesundheitssystem stärken müssen. Das ist in vielen anderen Ländern passiert. Das machen wir hier auch. Und ich kann Ihnen aus den Gesprächen da drin, ohne Vertraulichkeit zu brechen, glaube ich, sagen, dass da auch die ganze Bundesregierung dahinter steht. Das ist etwas, was wir auf den Weg bringen. Und das ist doch richtig, um unsere Kinder zu schützen, um dafür zu sorgen, dass man in Deutschland gesünder lebt. Dafür ist eine solche Steuer dann noch richtig.
13: Mit der Zuckersteuer sollen unter anderem Einnahmen für den Bundeshaushalt generiert werden. Auf Instagram oder TikTok hängen statt mit Freunden treffen. Das ist bei immer mehr Menschen die Devise, wie der neue Freizeitmonitor der Stiftung für Zukunftsfragen zeigt. Da haben nur 19% gesagt, dass sie regelmäßig ihre Freunde treffen. Die Studie sagt auch, dass künstliche Intelligenz eine immer größere Rolle in unserer Freizeit spielt. Aber mehr Menschen als früher machen Sport und auch Ehrenämter sind beliebt. Welcher deutsche Film geht ins Rennen um die berühmten Oscars? Das steht jetzt fest. Es ist der Film Everytime von der österreichischen Regisseurin Sandra Wollner. Das hat German Films, die Auslandsvertretung des deutschen Films, bekannt gegeben. Ob der Film dann aber wirklich auch nominiert wird, entscheidet sich erst im Januar.
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16: Von Südwesten her Regen, in der Nacht Tiefsttemperaturen zwischen 14 und 11 Grad. Morgen lockert es im Laufe des Tages auf, bis 23 Grad. Übermorgen eine Mischung aus Sonne und Wolken, bis 28 Grad.
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16: Ich bin Moritz Einzel. Die umstrittene Rentenreform soll noch in diesem Jahr fertig werden. Das hat Finanzminister Klingbeil im ZDF gesagt, am Rande der Kabinettsklausur in Brandenburg.
17: Die Kommission hat etwas vorgeschlagen, jetzt geht es um die Umsetzung und da sage ich Ihnen auch, das müssen wir bis Jahresende hinbekommen. Wir müssen die sozialen Sicherungssysteme fit machen, dazu gehört auch eine Rentenreform. Aber klar ist doch auch, im Detail werden wir diskutieren.
16: Es gehe auch darum, gegenüber Bürgerinnen und Bürgern Vertrauen zu schaffen, betonte der SPD-Chef. Klingbeil ergänzte, in Deutschland seien über 20 Jahre lang notwendige Reformen verschlafen worden. Nach dem Vorfall mit einer Sprengstoffdrohne am Leipziger Flughafen will die Bundesregierung die Urheber zur Rechenschaft ziehen. Bundeskanzler Merz hat vor der Kabinettsklausur gesagt:
18: Die Bundesregierung erlegt Urhebern hybrider Angriffe einen Preis auf. Sie werden dafür bezahlen. Das ist ein wichtiges Ziel des Gesetzespaketes zu den Nachrichtendiensten, das wir im August im Kabinett bereits beschlossen haben.
16: Demnächst wolle sich die Regierung zu Erkenntnissen über die Urheber des Vorfalls äußern. Beleidigt, bedroht, bespuckt. Gegen Rettungskräfte hat es in Sachsen allein im ersten Halbjahr 60 Übergriffe gegeben. Das geht aus einer Antwort des Innenministeriums auf eine AfD-Anfrage hervor. Knut Michael Kunert fasst zusammen.
19: 21 Rettungskräfte wurden verletzt. In 10 Fällen war eine ambulante Behandlung im Krankenhaus erforderlich. In einem Fall führten die Verletzungen zu einem stationären Klinikaufenthalt. Die Delikte reichen von Nötigung, Bedrohung und Beleidigung bis hin zu schwerer Körperverletzung und Brandstiftung. In 5 Fällen wurden Retter gebissen oder angespuckt. 48 Tatverdächtige wurden ermittelt, 35 Deutsche und 13 Ausländer.
16: Trauer um die US-Country-Sängerin Dolly Parton. Sie ist im Alter von 80 Jahren gestorben, das teilte ihre Familie mit. Parton wurde mit Hits wie Jolene und der Ballade I Will Always Love You bekannt. Im Laufe ihrer über 60-jährigen Karriere veröffentlichte Dolly Parton fast 50 Studioalben und verkaufte mehr als 100 Millionen Platten. Es ist das Wunder von Linz. Österreichs Fußballmeister, der Linzer ASK, hat sich erstmals für die Champions League qualifiziert. Aber das war nichts für schwache Nerven. Nach dem 0:3 im Playoff-Hinspiel bei Celtic Glasgow sah es auch eigentlich schon zappenduster aus. Erst recht, als die Schotten auch jetzt im Rückspiel am Abend in Führung gegangen sind. Aber Linz gewann am Ende mit 5:1 nach Verlängerung und ist am Donnerstag bei der Auslosung der Champions League-Liga-Phase mit im Topf.
15: Das Radio Dresden Wetter.
20: Tiefsttemperaturen zwischen 14 und 11 Grad, örtlich Regen. Heute lockert es im Laufe des Tages auf, maximal 23 Grad. Morgen eine Mischung aus Sonne und Wolken bis 28 Grad. Übermorgen schwülwarm, windig, Schauer und Gewitter. Örtlich sind auch Unwetter möglich, maximal 30 Grad.
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2: Ich bin Moritz Einzel. Nach dem Tod von Dolly Parton hat US-Präsident Trump in den Vereinigten Staaten Trauerbeflaggung angeordnet. Er sprach von einem wahren Verlust für Millionen von Menschen. Die US-Country-Ikone Parton ist im Alter von 80 Jahren in Nashville gestorben. Weltweit bekannt wurde sie mit Hits wie Jolene, 9 to 5 und der Ballade I Will Always Love You. Kanzleramtschefin Warken ist überzeugt, dass die schwarz-rote Koalition die umstrittene Rentenreform wie geplant in diesem Jahr auf den Weg bringen wird. Das gelte auch für weitere Vorhaben wie die Reform der Pflegeversicherung und die Neuregelung des Arbeitszeitgesetzes, sagte die CDU-Politikerin in der ARD.
3: Das alles wird jetzt kommen, muss jetzt kommen. Es wird ein Herbst werden, der sehr arbeitsreich sein wird. Aber ich bin guter Dinge. Wir haben alle den gemeinsamen Willen, die Dinge jetzt auch auf einen guten Weg zu bringen. Und das werden wir jetzt im Herbst auch tun.
2: Die Bundesregierung setzt heute ihre Kabinettsklausur in Brandenburg fort. Im Mittelpunkt stehen dabei die Wirtschaft und das Thema Hitzeschutz. Beleidigt, bedroht, bespuckt. Gegen Rettungskräfte hat es in Sachsen allein im ersten Halbjahr 60 Übergriffe gegeben. Das geht aus einer Antwort des Innenministeriums auf eine AfD-Anfrage hervor. Knut Michael Kunert fasst zusammen.
4: 21 Rettungskräfte wurden verletzt. In 10 Fällen war eine ambulante Behandlung im Krankenhaus erforderlich. In einem Fall führten die Verletzungen zu einem stationären Klinikaufenthalt. Die Delikte reichen von Nötigung, Bedrohung und Beleidigung bis hin zu schwerer Körperverletzung und Brandstiftung. In 5 Fällen wurden Retter gebissen oder angespuckt. 48 Tatverdächtige wurden ermittelt, 35 Deutsche und 13 Ausländer.
2: Der Film Everytime geht als deutscher Kandidat ins Rennen für die nächste Oscar-Verleihung. Wie German Films bekannt gab, das ist die Auslandsvertretung des deutschen Films, wird das Drama von Regisseurin Sandra Wollner für die Kategorie Bester internationaler Film vorgeschlagen. Es geht um den Tod einer Jugendlichen und wie Mutter und Schwester danach ihren Alltag bewältigen. Der deutsche Fußballrekordmeister FC Bayern hat die Verträge mit Vorstandschef Jan-Christian Dresen und Sportvorstand Max Eberl vorzeitig verlängert. Sie laufen jetzt bis Mitte 2029. Vereinspräsident Herbert Hainer begründete die Entscheidung des Bayern-Aufsichtsrates mit dem Wunsch nach Kontinuität und Verlässlichkeit.
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5: Tiefsttemperaturen zwischen 14 und 11 Grad, örtlich Regen. Heute lockert es im Laufe des Tages auf, maximal 23 Grad. Morgen eine Mischung aus Sonne und Wolken bis 28 Grad. Übermorgen schwülwarm, windig, Schauer und Gewitter. Örtlich sind auch Unwetter möglich, maximal 30 Grad.
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0: Olivia Rodrigo, Drop Dead.
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